0: Bleiben erstmal in den Vereinigten Staaten, um deutsche Soldaten daran auszubilden. Ab dem kommenden Jahr sollen die Jets dann in Deutschland stationiert werden. Der FC Bayern hat seine Fans am Vorabend des Wiesnauftakts schon mal in Bierzeltstimmung gebracht. Die Münchner schenkten in ihren kunterbunten Wiesentrikots dem 1. FC Union Berlin beim 7:0 kräftig ein. Zumindest für eine Nacht rückte der deutsche Rekordmeister durch den dominanten Heimsieg an die Tabellenspitze vor.
1: Jetzt das Wichtigste aus Franken
2: mit Chris Wahle. Diese Berufung ist eine historische Premiere. Nürnbergs Stürmertalent Mohamed Soma ist jetzt Teil der italienischen Nationalmannschaft. Wie unter anderem Sky Italia berichtet, hat Italiens Nationaltrainer Mancini den 22-jährigen Clubspieler heute in den Kader für die anstehenden Spiele in der Nations League berufen. Soma gelingt damit Historisches, denn noch nie wurde ein Profi aus der zweiten Fußball-Bundesliga in den Kader der Squadra Azzurra geholt. Soma war zuletzt mit 5 Treffern maßgeblich am hervorragenden Saisonstart des Clubs beteiligt. Der 1. FC Nürnberg steht nach 5 Spieltagen mit 13 Punkten auf Rang 2 der Tabelle.

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1: 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Herrchen und Frauchen kommen kostenlos rein. Dann öffnet das Atlantis in Herzogenaurach für unsere Hundis, das Freibad in Lauf an der Pegnitz und das Waldbad am Limes in Gunzenhausen auch. Wichtig, in den meisten Bädern dürfen nur Hunde mit gültigem Impfschutz ins Wasser. Auch nächstes Wochenende sind weitere Hundebadetage geplant, zum Beispiel in Fürth. 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
1: 1955 will der ehemalige Boxer und Lehrer Karl Adam in Adams 8 wieder als Trainer arbeiten. Als Sportart wählt er, ohne jegliche Erfahrung, das Rudern. Damit stößt er auf dem Deutschen Rudertag in Kiel auf Verwunderung.
2: Wie kommt ausgerechnet ein Boxer zum Rudersport?
3: Wo man herkommt, ist belanglos. Wichtig ist, wo man hin will.
4: Wo wollen Sie denn hin?
3: Naja, da, wo jeder hier hin will. Zu den Olympischen Spielen nach Rom. Ich will mal eine These aufstellen. Ob man den Kleinbooten trainiert oder im Achter, macht überhaupt keinen Unterschied. Die Bewegung bleibt die gleiche.
5: Wären Sie bereit, diese These auf die Probe zu stellen?
1: Ja, ist er. Und so bekommt Adam die Chance, ein Team für den Achter zu trainieren. Er ist die Königsdisziplin im Rudersport. Und Adam bereitet seine Ruderer gewissenhaft darauf vor.
3: Unser Ziel ist Gleichmäßigkeit. Jeden Sektor in der gleichen Geschwindigkeit zu rudern. Denn jede Tempoverschärfung, jeder Zwischenspurt verliert Zeit. Und warum? Die Tempoverschärfung erhöht den Widerstand im Wasser. Und zwar zum Quadrat. Das ist reine Physik.
4: Kein Endsport.
3: Nein, das erzeugt nur Reibung. Und ihr verliert dann eure Energie an die Reibung.
1: Karl Adam wird von Oliver Masucci gespielt. Für ihn waren die Dreharbeiten mit den Booten etwas Besonderes. Denn auf dem Wasser ist es bekanntlich unruhig.
6: Wind ist das Erste. Und diese Kamera muss sich ausrichten auf das Ruderboot. Jetzt reagieren beide Boote auf Wind. Das Kameraboot ist größer, also hat es eine größere Fläche, Angriffsfläche für den Wind, dreht sich ständig weg. Das heißt, es ist ein aufwendiger Dreh.
1: Und er hat sich gelohnt. Denn Adams 8 bietet tolle Bilder und basiert zudem auf einer wahren Geschichte. Der echte Karl Adam gewann mit dem Achter nicht nur die Europameisterschaft, sondern in Rom 1960 sensationell auch Olympisches Gold. Stefan Grundler, 98.6 Charivari, Kinoredaktion.

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1: Ich bin Hendrik Daum. Die USA, Dänemark und Grönland haben im Streit um die Arktisinsel überraschend eine Grundsatzeinigung erzielt. In New York soll kommende Woche ein Abkommen unterschrieben werden, das die Sicherheitszusammenarbeit in der Arktis und im Nordatlantik stärkt. US-Präsident Trump spricht von weitreichenden Befugnissen der USA für den Schutz Grönlands, während Dänemark die Souveränität Grönlands ausdrücklich bestätigt sieht. Grönland ist weitgehend autonom, gehört aber zum dänischen Königreich. Autofahrer und vor allem Pendler können aufatmen. Die Bundesregierung einigt sich auf Entlastungen bei den hohen Spritpreisen. Das Maßnahmenpaket umfasst erneut einen Tankrabatt sowie einen Spritpreisdeckel. Ronny Thorau hat die Einzelheiten.
2: Den Tankrabatt kennen Autofahrer schon. Im Sommer war er für 2 Monate in Kraft, senkte die Steuern auf Benzin und Diesel um rund 17 Cent. Wobei nicht alles davon bei den Tankenden ankam. Ein Spritpreisdeckel ist neu für Deutschland. Es gibt ihn aber zum Beispiel in Belgien und Luxemburg. Dabei legt der Staat einen Höchstpreis für Sprit fest, unter anderem anhand von Ölpreis, Transportkosten und festgelegter Marge für die Händler.
1: In München beginnt heute das 191. Oktoberfest. Um Punkt 12 Uhr eröffnet zum ersten Mal der neue Oberbürgermeister Dominik Krause die Wiesen mit dem traditionellen O-Zapft-Is. Bis zum 4. Oktober werden rund 6 Millionen Besucher erwartet. Nach der gefährlichen Überfüllung im vergangenen Jahr wurde das Sicherheitskonzept verschärft. KI-gestützte Kameras sollen jetzt große Menschenansammlungen frühzeitig erkennen. Verteidigungsminister Pistorius hat in Texas den ersten neuen F-35-Kampfjet für die Bundeswehr entgegengenommen. Er hat das in den USA gebaute Flugzeug als Zeichen der transatlantischen Partnerschaft bezeichnet. Die ersten 8 Maschinen bleiben erstmal in den Vereinigten Staaten, um deutsche Soldaten daran auszubilden. Ab dem kommenden Jahr sollen die Jets dann in Deutschland stationiert werden. Der FC Bayern hat seine Fans am Vorabend des Wiesnauftakts schon mal in Bierzeltstimmung gebracht. Die Münchner schenkten in ihren kunterbunten Wiesentrikots dem 1. FC Union Berlin beim 7:0 kräftig ein. Zumindest für eine Nacht rückte der deutsche Rekordmeister durch den dominanten Heimsieg an die Tabellenspitze vor.
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3: mit Chris Wahle. Südlich des Plärrers zieht die Stadt Nürnberg die Reißleine. Dort soll es künftig keine neuen Spielhallen und Wettbüros mehr geben. Der Stadtplanungsausschuss hat dafür den Bebauungsplan Plärrer Süd beschlossen. Hintergrund ist die wachsende Zahl solcher Betriebe in den vergangenen Jahren. Die Stadt will stattdessen die bunte Mischung im Viertel sichern. Mit Wohnen, Läden, Gastronomie, sozialen Einrichtungen und Dienstleistungen. Bestehende Spielhallen und Wettbüros dürfen bleiben. Für sie gilt Bestandsschutz. Erweiterungen sollen aber nicht mehr möglich sein.

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5: Ich bin Hendrik Daum. Angesichts der hohen Spritpreise hat sich die Bundesregierung jetzt auf Entlastungen für Autofahrer geeinigt. Zunächst soll es wieder einen Tankrabatt geben. Das heißt konkret, die Steuern pro Liter Benzin und Diesel werden um 17 Cent gesenkt, und zwar vom 1. Oktober bis Ende Dezember. Die Kosten dafür in Höhe von etwa 2,5 Milliarden Euro werden sich Bund und Länder teilen. Außerdem soll spätestens zum Jahreswechsel dann ein Spritpreisdeckel kommen, also eine Obergrenze für Preise von Benzin und Diesel. Diese Preisobergrenze soll sich an der Entwicklung des Ölpreises orientieren. In München beginnt heute das 191. Oktoberfest. Um Punkt 12 Uhr eröffnet zum ersten Mal der neue Oberbürgermeister Dominik Krause die Wiesen mit dem traditionellen O-Zapf-Is. Bis zum 4. Oktober werden rund 6 Millionen Besucher erwartet. Nach der gefährlichen Überfüllung im vergangenen Jahr wurde das Sicherheitskonzept verschärft. KI-gestützte Kameras sollen jetzt große Menschenansammlungen frühzeitig erkennen. Seit Monaten erhebt US-Präsident Trump ja Ansprüche auf die Arktisinsel Grönland und drohte sogar mit der Übernahme der Insel. Jetzt verkündeten die USA, Dänemark und Grönland überraschend einen Durchbruch in dem Streit und kündigen an, bereits in der kommenden Woche ein Abkommen zu unterzeichnen. Aus Washington, Tina Eck.
6: Trump hatte etwas voreilig von einem schon besiegelten Abkommen geschrieben. Die USA könnten fortan tun, was immer nötig sei, um Grönland zu verteidigen, postete Trump. Man habe dauerhafte Kontrolle über die Sicherheit und alle anderen Belange in Grönland. Die dänische Regierung teilte mit, die Vereinbarung respektiert die Souveränität des dänischen Königreichs und die Selbstbestimmung der Grönländer.
5: Einen Tag vor den Landtagswahlen in Mecklenburg-Vorpommern und Berlin ist noch offen, wer jeweils stärkste Kraft werden könnte. In Mecklenburg-Vorpommern kommt die SPD laut der letzten Umfrage auf 37%, die AfD liegt nur einen Punkt dahinter. In Berlin führt die Linke mit 22% knapp vor der CDU. Die Ergebnisse könnten auch Bundeskanzler Merz weiter unter Druck setzen. Der FC Bayern hat seine Fans am Vorabend des Wiesnauftakts in der heimischen Arena schon mal in Bierzeltstimmung gebracht. Die Münchner schenkten in ihren kunterbunten Wiesentrikots Union Berlin beim 7:0 kräftig ein.
4: Jetzt das Wichtigste aus Franken
7: mit Chris Wahle. Noch hört man dort eher die Kreissäge als eine Arie, doch Nürnbergs neues Opernhaus an der Kongresshalle wächst sichtbar in die Höhe. Der Bühnenturm ist fast fertig, im Inneren sind Probebühne, Orchestergraben und Zuschauersaal schon klar zu erkennen. Nach Angaben der Bauleute läuft alles im Zeitplan. Erste Tests der Technik sind für den kommenden Mai geplant. Auffällig wird auch die Außenhülle. Die Fassade soll später von Kletterpflanzen überwachsen sein. So verbindet der Neubau moderne Kultur mit der schwierigen Geschichte des ehemaligen NS-Geländes. Zur Spielzeit 2028/29 soll alles fertig sein. Dann soll auch das Staatstheater vom sanierungsbedürftigen Opernhaus an den Dutzendteich ziehen.

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1: Und jetzt wird's nass. Steffi ist hier, hi zusammen. Fischerstechen in Nürnberg, das ist eine riesengroße Tradition. Und woher die ursprünglich kommt, das weiß der Vorstandschef Michel Hagel vom Altstadtfestverein.
2: Also das Fischerstechen ist eigentlich eine alte Nürnberger Tradition schon aus dem 17. Jahrhundert. Das ist im 17. Jahrhundert von den Fischerzünften. Wir haben ja Zünfte in Nürnberg gehabt, dafür war Nürnberg ja bekannt. Und da haben auch Fischerzünfte gehabt, die ihre Fischgründe gehabt haben. Und wenn irgendein Fischgrund ausgeangelt war, hat dann der Fischer versucht, naja, schau ich mal zum Nachbarn, vielleicht hat der noch so einen Waller drin oder ein bisschen so einen Karpfen. Und das hat natürlich der Nachbarn nicht gefallen. Und da hat er seine Schlaglanze raus und jetzt auf den los. Und das ist eigentlich der Grund vom Fischerstechen. Und diese Volksbelustigung der Zünfte, die hat unser Verein praktisch aufrechterhalten, dadurch, dass wir jedes Jahr auch Erfolgsbelustigung machen, ein Fischerstechen auf der Bengerz.
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1: Ein Klassiker unter den vielen Zeichentrick-Cartoons ist die legendäre Fehde zwischen Willy Coyote und dem Roadrunner.
2: Miep, miep.
1: In dem Spaß Coyote vs. Acme geht es vor Gericht. Willy Coyote möchte gegen das Acme-Studio klagen. Dafür braucht er den Anwalt Avery, der wiederum dafür den Roadrunner vorladen muss.
3: Sehen Sie zu und lernen Sie. Also, wir nehmen diese Vorladung und bestreuen sie dann einfach mit Vogelfutter. Roadrunner frisst das Vogelfutter, schnappt sich versehentlich seine Vorladung und bumm, ist er gesetzlich verpflichtet, vor Gericht zu erscheinen. Eine Roadrunner-Falle vom Feinsten.
1: Naja, auch Kevin hat es mit dem Roadrunner nicht leicht. Im Gerichtssaal will Avery beweisen, dass das Acme-Studio dem Kojoten fehlerhaftes Material geliefert hat.
3: Verzeihung, eine Sekunde bitte. Sekunde. Nein, Willy, wir brauchen jetzt keine Beweismittel.
4: Mr. Avery!
3: Ja, okay, Entschuldigung, euer Ehren. Mein Mandant möchte, dass ich Ihnen diese defekten Raketenscales von Acme zeige. Wie Sie sehen, ist der Einschalter beschädigt.
1: Der war offensichtlich nicht kaputt. Avery kommt mit seiner Klage nicht recht weiter. Aber da erscheint ihm der schlauste Hase mit Karotte, Bugs Bunny.
5: Du holperst und stolperst doch schon seit Wochen völlig planlos durch diesen Fall. Zum Glück hast du mich auf deiner Seite.
3: Jetzt wird's langsam peinlich, finde ich.
5: Sie nannten es Projekt Sisyphus.
3: Wozu das alles?
5: Die entwickelten keine Produkte für Cartoonfiguren. Die nutzten die Cartoonfiguren, um Produkte zu entwickeln.
1: Die Mischung aus Cartoonfiguren und echten Schauspielern ist spaßig anzusehen. Eigentlich sollte Coyote vs. Acme gar nicht in die Kinos kommen. Wer länger sitzen bleibt, kann deshalb erleben, wie sich Regisseur Dave Green bei all jenen bedankt, die es doch möglich machten. Stefan Grundler, 98,6 Charivari, Kinoredaktion.

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1: Ich bin Hendrik Daum. Angesichts der hohen Spritpreise hat sich die Bundesregierung jetzt auf Entlastungen für Autofahrer geeinigt. Zunächst soll es wieder einen Tankrabatt geben. Das heißt konkret, die Steuern pro Liter Benzin und Diesel werden um 17 Cent gesenkt, und zwar vom 1. Oktober bis Ende Dezember. Die Kosten dafür in Höhe von etwa 2,5 Milliarden Euro werden sich Bund und Länder teilen. Außerdem soll spätestens zum Jahreswechsel dann ein Spritpreisdeckel kommen, also eine Obergrenze für Preise von Benzin und Diesel. Diese Preisobergrenze soll sich an der Entwicklung des Ölpreises orientieren. In München beginnt heute das 191. Oktoberfest. Um Punkt 12 Uhr eröffnet zum ersten Mal der neue Oberbürgermeister Dominik Krause die Wiesen mit dem traditionellen O-Zapf-Is. Bis zum 4. Oktober werden rund 6 Millionen Besucher erwartet. Nach der gefährlichen Überfüllung im vergangenen Jahr wurde das Sicherheitskonzept verschärft. KI-gestützte Kameras sollen jetzt große Menschenansammlungen frühzeitig erkennen. Seit Monaten erhebt US-Präsident Trump ja Ansprüche auf die Arktisinsel Grönland und drohte sogar mit der Übernahme der Insel. Jetzt verkündeten die USA, Dänemark und Grönland überraschend einen Durchbruch in dem Streit und kündigen an, bereits in der kommenden Woche ein Abkommen zu unterzeichnen. Aus Washington, Tina Eck.
2: Trump hatte etwas voreilig von einem schon besiegelten Abkommen geschrieben. Die USA könnten fortan tun, was immer nötig sei, um Grönland zu verteidigen, postete Trump. Man habe dauerhafte Kontrolle über die Sicherheit und alle anderen Belange in Grönland. Die dänische Regierung teilte mit, die Vereinbarung respektiert die Souveränität des dänischen Königreichs und die Selbstbestimmung der Grönländer.
1: Einen Tag vor den Landtagswahlen in Mecklenburg-Vorpommern und Berlin ist noch offen, wer jeweils stärkste Kraft werden könnte. In Mecklenburg-Vorpommern kommt die SPD laut der letzten Umfrage auf 37%, die AfD liegt nur einen Punkt dahinter. In Berlin führt die Linke mit 22% knapp vor der CDU. Die Ergebnisse könnten auch Bundeskanzler Merz weiter unter Druck setzen. Der FC Bayern hat seine Fans am Vorabend des Wiesnauftakts in der heimischen Arena schon mal in Bierzeltstimmung gebracht. Die Münchner schenkten in ihren kunterbunten Wiesentrikots Union Berlin beim 7:0 kräftig ein.
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3: mit Chris Wahle. Diese Berufung ist eine historische Premiere. Nürnbergs Stürmertalent Mohamed Soma ist jetzt Teil der italienischen Nationalmannschaft. Wie unter anderem Sky Italia berichtet, hat Italiens Nationaltrainer Mancini den 22-jährigen Clubspieler heute in den Kader für die anstehenden Spiele in der Nations League berufen. Soma gelingt damit Historisches, denn noch nie wurde ein Profi aus der zweiten Fußball-Bundesliga in den Kader der Squadra Azzurra geholt. Soma war zuletzt mit 5 Treffern maßgeblich am hervorragenden Saisonstart des Clubs beteiligt. Der 1. FC Nürnberg steht nach 5 Spieltagen mit 13 Punkten auf Rang 2 der Tabelle.
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6: Herzlich willkommen zu einer neuen Ausgabe. Heute nicht im Rathaus, denn wir sind am Beginn der Allersberger Straße, gleich hinterm Bahnhof, sage ich mal. Und hier sitzt das Wasserwirtschaftsamt Nürnberg und sein Chef, Michael Müller. Herzlich willkommen.
7: Ja, herzlich willkommen, Herr Grundler. Freut mich, dass Sie mich hier in der Allersberger Straße 17 in unserem

0: Amtsgebäude besuchen und ich das Gespräch mit Ihnen führen kann, ein bisschen die Aufgaben auch des Wasserwirtschaftsamts darstellen kann. Das ist, merke ich immer wieder, wenn ich auf Veranstaltungen bin und dann im Gästekreis mich unterhalte, oft eine Frage, Mensch, Wasserwirtschaftsamt, kenne ich gar nicht, was macht ihr überhaupt?
1: Genau, also es geht schon damit los, ich habe mich das ja auch gefragt, das Wasserwirtschaftsamt Nürnberg klingt wie Stadt Nürnberg irgendwie, dass es dazugehören würde, tut es aber nicht, sondern?
0: Nein, wir sind eine Behörde des Freistaats Bayern. Unser übergeordnetes Ministerium ist das Bayerische Umweltministerium und wir sind eins von 17 Wasserwirtschaftsämtern in Bayern, in Mittelfranken. Mittelfranken teilt sich auf in einen westlichen und einen östlichen Bereich. Im westlichen Bereich ist das Wasserwirtschaftsamt Ansbach zuständig und wir sind für den östlichen Bereich zuständig. Das heißt konkret, wir haben die sogenannte Städteachse, das ist Nürnberg, Erlangen, Fürth und die Stadt Schwabach. Wir haben aber auch vier Landkreise. Das ist Erlangen-Höchstadt im Norden, Nürnberger Land im Osten, Roth im Süden und der Landkreis Fürth im Westen. Also vier Landkreise und vier große Städte, die wir betreuen. In der Summe sind es tatsächlich 1,4 Millionen Bürgerinnen und Bürger, die wir bei ihren wasserwirtschaftlichen Fragen, Themen dann entsprechend beraten und betreuen.
1: Das ist eben der Punkt. Also jetzt mal, was macht denn das Wasserwirtschaftsamt so den ganzen Tag?
0: Ja, was macht das Wasserwirtschaftsamt den ganzen Tag? Also Wasserwirtschaft an sich befasst sich ja damit oder verfolgt das Ziel, dass wir Wasser, das Grundwasser, wie auch die oberirdischen Gewässer, als wesentlichen Bestandteil des Naturhaushalts schützen, als Lebensraum für Pflanzen und Tiere erhalten und fördern, dass wir aber auch Wasser, Lebensmittel Nummer eins für die Versorgung der Bevölkerung sichern, ausreichendes Dargebot sicherstellen, dass wir auf einen verantwortungsvollen Nutzen der Bürgerinnen und Bürger mit dem Wasser hinwirken und auch das sicherstellen in unseren Stellungnahmen und Gutachten in den Verfahren zur Gewässernutzung und dass wir die Menschen letztendlich auch vor den Gefahren des Wassers, Hochwassergefahren, Sturzflutereignisse entsprechend schützen. Im Verbund dann immer wieder auch mit den Städten und Kommunen.
1: Habe ich dann als normaler Bürger, also ich hatte es noch nie und ich bin jetzt über 50 Jahre alt, mal Kontakt eigentlich mit dem Wasserwirtschaftsamt? Eigentlich nicht, oder? So, man kriegt ihre Arbeit mit, das Endergebnis, aber sie selbst sieht man nicht.
0: Das ist in der Regel tatsächlich so. Nach außen tritt in Erscheinung die Rechtsbehörde. Das sind in den Landkreisen die Landratsämter, die Kreisverwaltungsbehörden oder in den Städten dann beispielsweise. Dort sind es die Umweltämter, die das Thema Wasser rechtlich betreuen und auch letztendlich abwickeln. Wir erstellen zu Gewässernutzungen, sei es jetzt ein Brunnen, der errichtet wird, dass jemand Grundwasser entnehmen möchte, dass jemand ein Gewässer aufstauen möchte, beispielsweise um dort eine Wasserkraftanlage zu betreiben, dass jemand, eine Kommune, einen Hochwasserschutz an einem Gewässer errichten möchte. In diesen Phasen werden wir dann hinzugezogen als sogenannter amtlicher Sachverständiger. Wir erstellen ein Fachgutachten zu dieser beabsichtigten Gewässernutzung oder beispielsweise einem Gewässerausbau, beim Beispiel technischer Hochwasserschutz. Und dieses Gutachten fließt dann ein in den Bescheid, den Rechtsbescheid, den dann die Kreisverwaltungsbehörde ausreicht an den Bürger. Es gibt aber auch Situationen, wo wir selber für den Freistaat Bayern tätig sind und es ist an den staatlichen Gewässern. Also wir haben in unserem Amtsbereich immerhin 580 Kilometer Gewässer erster und zweiter Ordnung. Das sind diejenigen Gewässer, für die der Freistaat Bayern die Unterhaltungslast trägt. Und diese Gewässer unterhalten wir mit dem Personal unserer Flussmeisterstelle. Das heißt, wir kümmern uns darum, dass die Ufer gesichert sind, dass die Gewässersohle nicht sich eintieft. Wir kümmern uns um die Gehölzpflege, beseitigen Abflusshindernisse und vieles mehr. Und wir sind in diesem Bereich auch für den Ausbau verantwortlich. Also beispielsweise, wenn wir den Wasserspiegel halten müssen, eine Stauanlage errichten oder auch einen technischen Hochwasserschutz errichten.
1: Und was ich gesehen habe beim Reinlaufen, ein Schild, Labor.
0: Ja, Labor ist auch wichtig für viele Tätigkeiten. Wir führen natürlich auch ein Monitoring durch. Wir müssen einen Überblick haben über den Zustand unserer Gewässer, sowohl des Grundwassers als auch der oberirdischen Gewässer. Dort gibt es entsprechende Messstellen und von diesen Messstellen, da gewinnen wir Daten über den chemischen Zustand des Gewässers, aber auch über den biologischen Zustand unserer Gewässer. Dort werden also dann auch kleine Insekten untersucht, die für den jeweiligen Gewässerzustand als Indikatoren dienen. Gibt es dann entsprechende Schulnoten und anhand dieser Schulnoten leiten wir wiederum Handlungsbedarf ab, müssen Maßnahmen ergreifen, um den Zustand zu

0: verbessern. Denn wir sind natürlich aufgrund der europäischen Wasserrahmenrichtlinie verpflichtet, den guten ökologischen Zustand unserer Gewässer zu erreichen. Die Richtlinie gibt es seit 2000 und die Mitgliedstaaten, also auch Deutschland, haben sich verpflichtet, diese Ziele zu erreichen. Wir sind mittlerweile im dritten sogenannten Bewirtschaftungszeitraum, das sind 6 Jahreszeiträume, die wir uns vorgeben, um mit entsprechenden Maßnahmen den Zustand unserer Gewässer, Grundwasser wie auch oberirdische Gewässer zu verbessern.
1: Wie ist er denn, der aktuelle? Wie geht es unseren Gewässern, die Sie beaufsichtigen?
0: Also der Zustand unserer Gewässer im Amtsgebiet hat überwiegend eine Schulnote 3. Das heißt mäßiger Zustand. Eine Stufe höher wäre dann schon der gute Zustand. Und wir sind bemüht, im Verbund wieder mit den Kommunen, mit den Städten und Gemeinden durch Maßnahmen an den Gewässern die Struktur zu verbessern, das Lebensraumpotenzial zu verbessern, damit die Arten, die dort ja heimisch sind, dort auch entsprechend vorkommen und Lebensraumsituationen vorfinden, die dafür passen. Auf der anderen Seite sind wir an den stofflichen Einflüssen dran, dass wir bei den Punktquellen, also bei den Kläranlagen oder Mischwassereinleitungen, dass dort Nährstoffeinträge reduziert werden. Und in diesem Kontext haben wir es jetzt geschafft, im letzten Bewirtschaftungszeitraum tatsächlich die Pegnitz im Bereich Ablauf oberhalb bis zur Grenze des Regierungsbezirks Mittelfranken tatsächlich in den guten Zustand zu bekommen. Die ist jetzt, wenn man sich die Karten anschaut, grün dargestellt. Das ist ein erster kleiner Erfolg. Wir arbeiten an den anderen Gewässern weiter. Das sind sogenannte, in der Umsetzung, sogenannte Flusswasserkörper. Das sind also Gewässerstrecken, die relativ gleichartig sind von der Morphologie. Die sind dann zusammengefasst und da haben wir 35 dieser Flusswasserkörper im Amtsgebiet und einen, wie gesagt, haben wir jetzt im guten Zustand. Das heißt für uns, es ist noch viel zu tun. Wir monitoren, wollen die Verbesserungen erkennen. Dort, wo keine Verbesserungen sind, müssen wir mit Maßnahmen nachschärfen. Das ist ein kontinuierlicher Prozess, aber Beispiel Pegnitz zeigt uns, wir sind auf einem guten Weg.
1: Das heißt also Laie, ne? Pegnitz Zustand gut, könnte ich dann, wenn ich reinfall, auch mal Wasser daraus trinken, verschlucken, ohne dass mir gleich schlecht wird oder ich Durchfall kriege, in der Theorie.
0: Also sie hat natürlich keinen Trinkwassercharakter. Der gute Zustand heißt, dass sie für die Lebensraumansprüche der Fische, der Insekten, die dort entsprechend leben, dass sie da diese Anforderungen erfüllt. Man kann natürlich, wenn man da mal Wasser schluckt, ist das alles unbedenklich. Soweit ist es schon. Aber für den regelmäßigen Konsum rate ich dann doch auf die öffentliche Trinkwasserversorgung zurückzugreifen.
1: Würde ich auch keiner machen wahrscheinlich. Bleiben wir mal bei Gewässer und wahrscheinlich auch bei der Pegnitz. Ich kann es mir fast vorstellen, aus Ihrer Erfahrung, Ihrer Meinung nach, was ist das Gewässer hier bei uns, wo der Mensch am meisten eingegriffen hat oder rumgebaut hat? Welches Gewässer?
0: Ja, da fällt mir ganz spontan natürlich die Pegnitz ein, die Pegnitz im Stadtgebiet Nürnberg. Dort haben wir natürlich einen Verbau, die Sohle ist befestigt, die Ufer sind mit Ufermauern befestigt, der Querschnitt ist künstlich festgelegt, die Wasserführung der Pegnitz wird reguliert über Wehre, die wir im Stadtgebiet haben, die den Abfluss und auch die Stauhöhe einstellen. Das ist tatsächlich ein Abschnitt, der doch stark verbaut ist. Aber, muss ich sagen, ist die Pegnitz im Stadtgebiet doch ein großer Gewinn für die Stadt Nürnberg. Die Erholungsfunktion, die wir haben, ist doch außergewöhnlich. Ich denke da an die Insel Schütt, ich denke aber auch an weitere Abschnitte am Kettensteg, am Nägeleinswehr. Da sind überall Zugangsmöglichkeiten zum Gewässer geschaffen. Es gibt so kleine Terrassen, es gibt Treppen, sodass ich im Sommer, wenn die Hitze groß ist, auch ans Gewässer mal hin kann, dort auch mal vielleicht die Schuhe ausziehen und die Füße ins Gewässer halten kann. Also der Zugang zum Gewässer ist schon da, trotz allem Verbau. Und die Wehre, die ich angesprochen habe, die leisten ja auch einen wichtigen Beitrag zum Hochwasserschutz.
1: Machen Sie die Wehre als Wasserwirtschaftsamt oder weil es ja dann im Stadtgebiet ist, macht es die Stadt?
0: Das ist jetzt eine gute Frage. Gerade bei den Pegnitzwehren ist es so, dass wir uns das aufteilen mit dem Servicebetrieb Öffentlicher Raum, mit SÖR und uns. Wir sind bei den Wehren für den Unterhalt der baulichen Substanz verantwortlich. Also dass das Wehr dasteht, dass die Wehrklappen einen einwandfreien Zustand sind. Und SÖR Installateur übernimmt letztendlich die kleineren Reparaturen im laufenden Betrieb. So haben wir uns da vereinbart und uns diese Aufgabe aufgeteilt. Vielleicht noch ganz spannend, diese Wehre, die sind ja in den 50er Jahren entstanden, sind also vergleichsweise alt.

0: Man hat sich damals nach dem Zweiten Weltkrieg bewusst darauf verständigt, die vorher festen Wehre, die es gab, die im Krieg dann zerstört wurden, nicht wieder als feste Wehre zu errichten, sondern als selbstregulierende Dachwehre. Ein Dachwehr besteht letztendlich aus zwei Wehrklappen, die ineinander greifen, und diese Wehre werden wasserstandsabhängig über eine Schwimmersteuerung selbstständig reguliert. Das heißt, im Hochwasserfall bei erhöhter Wasserführung senken die sich eigenständig ab und geben den größeren Abflussquerschnitt dann frei. Das heißt, diese Wehre sind ein wesentlicher Beitrag für den Hochwasserschutz der Stadt Nürnberg. Deshalb haben wir ein Auge drauf, aber SÖ auch ein Auge drauf, und sie sind auch aus meiner Sicht technisch prima Hingucker in der Innenstadt.
1: Weil wir Hochwasser sind, das heißt ja immer nach dem Umbau, nach dem Jahrhunderthochwasser vor über 100 Jahren, dass Nürnberg jetzt quasi sicher ist in Sachen Hochwasser durch den Durchfluss der Pegnitz. Sehen Sie das auch so, oder gibt es irgendeinen unwahrscheinlichen Fall, wo doch mal Hochwasser sein könnte?
0: Also vor Hochwasser ist man nie zu 100% sicher. Wir haben für uns, für den technischen Hochwasserschutz an den staatlichen Gewässern, und die Kommunen verfolgen auch dieses Ziel, den Anspruch, für ein 100-jähriges Hochwasserereignis ausreichend technische Vorkehrungen zu treffen. 100-jähriges Ereignis, das ist abgeleitet aus den Abflussaufzeichnungen vieler Jahrzehnte über unsere Pegel, die wir betreiben an den Gewässern, und dann letztendlich ein statistischer Wert, statistisch auch extrapoliert auf einen Zeitraum 100 Jahre. Das ist nicht so, dass man sagt, ja, jetzt hatte man ein 100-jährliches Hochwasser, jetzt hat man 100 Jahre Ruhe. So ist es nicht. Das kann also durchaus in einem Jahr auch mehrfach auftreten. Aber für uns ist es dann doch eine seltene, schwierige Hochwasserlage, auf die technische Vorkehrungen dann ausgelegt werden.
1: Und dann würden quasi die Wehre aufgemacht, damit das Wasser halt so schnell wie möglich durch kann, oder? Wie kann ich es mir vorstellen?
0: Ganz genau. Für diesen Fall werden sich die Wehre legen, und für diesen Fall ist auch der Nachweis geführt, dass das Stadtgebiet nicht vom Hochwasser beeinträchtigt wäre. Aber es gibt natürlich über dieses 100-jährige Ereignis auch noch seltenere, extremere Ereignisse, bei denen es möglich ist, dass auch die technischen Vorkehrungen an die Grenzen ihrer Leistungsfähigkeit kommen, dass die Querschnitte, die wir da für den Abfluss vorhalten, möglicherweise nicht ausreichen, sodass man, wie ich eingangs gesagt habe, nie zu 100% vom Hochwasser sicher ist.
1: Wer weiß das schon? Gehen wir mal von der menschgemachten Pegnitz zum anderen. Was ist Ihrer Ansicht nach der natürlichste Fluss, wo der Mensch noch am wenigsten rumgefummelt hat, den wir hier in der Region haben?
0: Also da haben wir in der Region verschiedene Gewässerstrecken. Wir sind ja auch für die Aisch, die Zenn, die Farnbach zuständig. Ich würde jetzt aber vielleicht bei dem Beispiel Pegnitz bleiben. Wenn wir die Stadt Richtung Osten verlassen, dann kommen wir in einen relativ naturnahen Zustand des Fließgewässers Pegnitz. Dort ist ja auch das Naturschutz Gebiet Pegnitztal Ost, eine sehr hochwertige Landschaft und auch ein hochwertiger Gewässerlauf. Der hat also wirklich auch einen hohen ökologischen Anspruch, und deshalb war es für uns auch wichtig, den innerstädtischen Bereich mit diesem ökologisch hochwertigen Bereich zu vernetzen. Deshalb bauen wir auch aktuell eine Fischaufstiegsanlage am Wehr an der Flussstraße, also an der Erhardbrücke, und investieren dort auch als Freistaat Bayern 3,8 Millionen haben wir diese Maßnahme veranschlagt. Wir sind mitten im Bau, kommen entsprechend gut voran. Da wird letztendlich ein Wehrfeld geöffnet und in dieses Wehrfeld eine Fischaufstiegsanlage als ein Spundwandkasten, der mit Natursteinen in verschiedene Becken aufgeteilt wird, errichtet. Und in diesen Becken herrschen dann Fließgeschwindigkeiten, unterschiedliche Wasserhöhen, die es dann den Fischen aus dem Wörthersee ermöglichen, aufzusteigen in diesen höherwertigen Bereich der Pegnitz. Also dass da wieder ein Austausch ist vom aquatischen System Wörthersee zur Pegnitz im Bereich Pegnitz-Ost.
1: Fische, ein gutes Stichwort. Was haben Sie mit Fischen zu tun als Wasserwirtschaftsamt?
0: Letztendlich ist der Fisch auch ein Indikator für uns, der den Gewässerzustand anzeigt. Also wir betreiben ja dieses biologische Monitoring, und anhand der Fischarten, die wir vor Ort feststellen, können wir den Zustand der Gewässer beurteilen, bewerten. Da ist der Fisch ein wichtiger Zeiger für uns. Dann passiert es natürlich auch immer wieder, dass wir hinzugerufen werden, wenn Fischsterben beobachtet werden. Wenn also mehrere Fische tot im Wasser treiben, dann ist natürlich der Verdacht da, dass ein schädlicher Stoff ins Gewässer eingeleitet wurde, eine Gewässerverunreinigung. Und dann sind wir vor Ort und untersuchen, nehmen Proben, versuchen die Ursache zu ermitteln, unterstützen die Einsatzkräfte, nehmen dann auch diese Fische, geben die ins Labor, dort unterstützt uns dann das Landesamt für Umwelt. So gesehen ist auch der Fisch jetzt im ungünstigen

0: günstigsten Fall ein Zeiger für eine mögliche Gewässerverunreinigung.
1: Mit Ihren ganzen Daten und alles, was Sie erheben. Ich habe das Gefühl und viele anderen auch, es wird immer trockener bei uns. Was sagen Ihre Zahlen?
0: Ja, dieser Eindruck entsteht natürlich, wenn ich im Sommer über drei, manchmal vier Wochen wirklich kaum Niederschlag habe. Wir spüren das auch, dass wir dann immer wieder ein erhöhtes Aufkommen an Nachfragen der Bürger haben. Wie schaut es denn aus? Wie entwickelt sich die Situation? Man kann feststellen, dass sich nach unterschiedlichen Bewertungen, wir beziehen uns da überwiegend auf unsere Fachleute beim Landesamt für Umwelt oder auch auf die Gruppe KLIWA. KLIWA steht für Klima, Wandel und Wasserwirtschaft. Da schließen sich die Bundesländer Bayern, Hessen, Baden-Württemberg, Rheinland-Pfalz und der DWD zusammen und bewerten miteinander die Situation, dass wir sagen können, auch in der Langfristprognose werden sich wohl die Jahresniederschläge in unserer Region kaum bis gar nicht verändern. Das sind also die Prognosen in so einem statistischen Hintergrundrauschen, die wirklich davon ausgehen lassen, dass wir bei den Werten, die sind bei uns im Amtsbereich zwischen 600 und 700 Millimeter im Jahr, je nachdem in welche Ecke wir schauen, dass wir uns in diesem Bereich weiter bewegen werden. Aber die Aufzeichnungen, die langjährigen Aufzeichnungen zeigen belastbar, dass wir eine Verschiebung dieser Niederschläge haben, dass die Sommer zunehmend trockener werden und die Winter zunehmend nasser. Also dort wird mehr Niederschlag fallen, dieser Niederschlag dann in Zukunft weniger als Schnee, sondern mehr als Regen. Und wenn es regnet, dann zunehmend auch in Form von starken Niederschlägen mit hoher Intensität, also viel Niederschlag in kurzer Zeit, der dann abflusswirksam wird, der dann weniger aktuell den Weg ins Grundwasser findet, sondern eher oberirdisch abfließt. Und da sprechen Sie jetzt einen wichtigen Punkt an, da müssen wir entgegenwirken. Wir müssen versuchen, dass wir den Niederschlag vor Ort halten, dass er dort, wo er fällt, möglichst versickert, dass er in den Boden und über den Boden in die gesättigte Zone, also in den Grundwasser, den Aquifer, dann kommt, um den zu stabilisieren, um den zu stützen. Das ist zunehmend eine wichtige Aufgabe und da sind wir zusammen mit unterschiedlichsten Organisationen, sei es mit dem Landschaftspflegeverband, mit der verbandlichen Landwirtschaft, mit der Landwirtschaftsverwaltung, mit dem Amt für ländliche Entwicklung, mit vielen Akteuren unterwegs draußen und werben, dass man dort Maßnahmen durchführt, um Niederschlag in der Fläche zu halten. Das können kleine Mulden sein, Senken, die man errichtet, in denen sich dann der Niederschlag sammelt und nicht mehr den Weg ins Gewässer findet, sondern dort zurückgehalten wird und dann zeitversetzt versickern kann. Das können aber auch naturnahe Umgestaltungen in den Gewässern sein, dass ich Laufverlängerungen habe, wo das Wasser auch mehr Möglichkeit hat, dann auch in den Untergrund zu versickern, sich mit dem Grundwasserkörper auszutauschen, dass ich Ufer abflache, dass ich diese mit der Aue, diese Verzahnung Gewässer Aue verbessere, frühzeitiges Ausufern in Flächen, die dafür vorgesehen sind, die sollen natürlich keine Schäden dann erzeugen und vieles mehr. Also das ist wichtig, diesen Niederschlag vor Ort zu halten, um unsere Grundwasserleiter zu stabilisieren.
1: Haben Sie das Gefühl, dass das die Menschen verstehen, mit denen Sie reden oder sagen selbst, oh ja, stimmt, es regnet seltener, aber heftiger, dass da auch Ihre Maßnahmen, Ihre Ideen auch ankommen bei den Leuten?
0: Ich habe schon den Eindruck, dass diese Situation bei den Leuten ankommt, aber es ist dann immer ein gewisser Weg vom Verstehen der Notwendigkeit einer Maßnahme zum tatsächlichen Umsetzen, Bereitstellen der Flächen. Alle Maßnahmen haben in der Regel einen Flächenbedarf und entsprechende Maßnahmen kosten natürlich auch Geld. Also da muss man dann im Rahmen der Beratung auch schauen, welche Fördertöpfe beispielsweise, wenn ich jetzt in der Fläche bleibe, über die Landwirtschaftsverwaltung, welche Cool-Up-Mittel sind da möglich, was kann das Amt für ländliche Entwicklung beispielsweise über sogenannte Bodenständigprojekte zur Verfügung stellen oder was können wir unmittelbar an den Gewässern mit unserer Förderrichtlinie der RZ-WAS, das steht für Richtlinie für Zuwendungen zu wasserwirtschaftlichen Maßnahmen, was können wir dort vor Ort gegenüber den Kommunen und Maßnahmenträgern dann an finanzieller Unterstützung bereitstellen. Aber diese Aufgabe besteht natürlich nicht nur in der Peripherie, in den eher ländlich geprägten Landkreisen, sondern eben auch im Städtischen. Da gibt es ja mittlerweile den Begriff der Schwammstadt, der da eine Runde macht und man sagt, ja, Niederschlag vor Ort wie ein Schwamm auffangen, aufsaugen und dann letztendlich zeitverzögert entweder in den Grundwasserleiter abzuführen oder eben auch zu nutzen, dieses Niederschlagswasser, um Stadtgrün zu bewässern.

0: verbessern, um Baumrigolen anzulegen, um zu kühlen in der Innenstadt. Das wird zunehmend wichtiger und deshalb den Punkt muss ich jetzt noch machen, habe ich mich richtig gefreut und bin da, glaube ich, auch mit dem OB König ganz eng beieinander, dass wir 2030 die urbane Landesgartenschau in Nürnberg haben. Und wie das Konzept dieser Landesgartenschau vorgesehen ist, dass man sagt, man legt den Wert auf den urbanen Charakter, dass man sagt, man will hier entsiegeln, man will Grünflächen in der Innenstadt voranbringen, genau unter dem Gesichtspunkt. Versickerung fördern, Verdunstung ermöglichen, Verdunstung kühlt in der Innenstadt, ganz wichtig in der Zukunft, auch Sie haben den Klimawandel angesprochen, da entgegenzuwirken. Und dafür braucht es entsprechende Flächen, dafür braucht es ansprechende Ideen. Das erhöht auch die Lebensqualität und die Erholungsfunktion im städtischen Raum, wenn ich da unterwegs bin. Ich denke, das ist eine ganz gute Möglichkeit, dort sich weiterzuentwickeln. Neben den Flächen, die wir schon haben, wir haben über die Pegnitz gesprochen, da denke ich auch dann wiederum Wörthersee, ganz klar ein Eldorado für die Freizeit und Erholung, für die städtische Bevölkerung, aber in der Folge dann auch die Wörtherwiese mit dem Erfahrungsfeld. Das sind ganz tolle Erholungsräume in der Innenstadt mit dem Gewässer in der Nähe. Also ich sag's nochmal, die Pegnitz in der Innenstadt, ein Juwel für Nürnberg.
1: Das sehe ich auch so. Dankeschön. Passen Sie weiter gut auf die Pegnitz auf. Michael Müller vom Wasserwirtschaftsamt Nürnberg.
0: Ja, ich bedanke mich auch. Freue mich auf das nächste Gespräch.
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12: Ich bin Hendrik Daum. Alle Blicke richten sich heute nach München, denn das größte Volksfest der Welt beginnt. Das 191. Oktoberfest. Um Punkt 12 Uhr eröffnet zum ersten Mal der neue grüne Oberbürgermeister Dominik Krause die Wiesen mit dem traditionellen O-Zapft. Ist sein Ziel heute 2 bis 3 Schläge, aber Krause bleibt entspannt.
13: Da habe ich schon häufig genug gesehen, dass es keinen Druck mehr sozusagen zusätzlich gibt. Ganz im Gegenteil, ich freue mich drauf, dass die Wiesn losgeht und ich freue mich auch, dass es mit einem gemeinsamen Statement wieder von Freistaat und Stadt dann ist und ich dem Ministerpräsidenten die erste Masse übergeben darf.
12: Bis zum 4. Oktober werden rund 6 Millionen Besucher aus aller Welt erwartet. Der Tankrabatt kommt zurück. Bund und Länder haben sich darauf geeinigt, Autofahrer wegen der hohen Spritpreise erneut mit diesem Rabatt zu entlasten. Er soll von Anfang Oktober bis zum Jahresende gelten. Außerdem ist ab Januar auch ein Spritpreisdeckel geplant. Diana Kramer berichtet.
14: Wie schon im Mai und Juni könnte die Entlastung für Autofahrer bei 17 Cent je Liter Kraftstoff liegen, wenn die Steuersenkung auch voll weitergegeben wird. Die Kosten von insgesamt 2,5 Milliarden Euro sollen zwischen Bund und Ländern 50-50 aufgeteilt werden. Beim Spritpreisdeckel, der dann spätestens zu Beginn des nächsten Jahres kommen soll, legt der Staat eine Obergrenze für den maximal zulässigen Verkaufspreis von Benzin und Diesel fest.
12: Wegen der Gefahren von künstlicher Intelligenz will der US-Bundesstaat Kalifornien eine Art Notschalter prüfen. Es geht um einen Kill-Switch, also einen Mechanismus, der ein KI-System bei Gefahr stoppt. Zuletzt waren mehrere von ihnen selbstständig in fremde Systeme eingedrungen. Daher gibt es die Sorge, dass KI künftig nicht mehr beherrscht werden kann. Viele große KI-Unternehmen sind in Kalifornien angesiedelt. Der FC Bayern hat seine Fans am Vorabend des Wiesnauftakts in der heimischen Arena schon mal in Bierzeltstimmung gebracht. Die Münchner schenkten in ihren kunterbunten Wiesentrikots Union Berlin beim 7:0 kräftig ein.
15: Jetzt das Wichtigste aus Franken
16: mit Chris Wahle. Südlich des Plärrers zieht die Stadt Nürnberg die Reißleine. Dort soll es künftig keine neuen Spielhallen und Wettbüros mehr geben. Der Stadtplanungsausschuss hat dafür den Bebauungsplan Plärrer Süd beschlossen. Hintergrund ist die wachsende Zahl solcher Betriebe in den vergangenen Jahren. Die Stadt will stattdessen die bunte Mischung im Viertel sichern. Mit Wohnen, Läden, Gastronomie, sozialen Einrichtungen und Dienstleistungen. Bestehende Spielhallen und Wettbüros dürfen bleiben. Für sie gilt Bestandsschutz. Erweiterungen sollen aber nicht mehr möglich sein.

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1: Meine Männer sind bereit und mehr als gerüstet für den großen Kampf. Sie müssen sie nur an die Strände bringen, irgendwie, egal wie.
2: Die Strände sind die in der Normandie während des Zweiten Weltkriegs. Denn in Pressure geht es um die Invasion der Alliierten am D-Day. Und dafür braucht Oberbefehlshaber General Dwight D. Eisenhower von dem britischen Meteorologen Stack einen Wetterbericht.
3: Der Ausgang des Krieges hängt davon ab. Alle Puzzleteile liegen auf dem Tisch. Es bleibt nur eine Unwägbarkeit. Ich brauche eine Vorhersage.
4: Ich habe nur die Sorge, dass das, was Sie verlangen, wissenschaftlich unmöglich ist. Wir sind hier in Nordeuropa, Sir. Alles über 24 Stunden gilt als Langzeitprognose im meteorologischen Sinn.
2: Im Gegensatz zu seinem amerikanischen Kollegen Crick ist Stack der Meinung, dass das Wetter am geplanten D-Day zu schlecht für die Invasion sein wird.
4: Versammeln Sie so viele Panzer und Soldaten und Schiffe, wie Sie wollen. Aber wenn Sie wirklich morgen landen, dann werden Sie weggespült werden. Weil diese Stürme, von denen ich fortwährend spreche, real sind. Und der Jetstream, der die Stürme auf die Küste der Normandie zutreibt, ist real. Und der Zaun der Natur ist real.
2: Sowas will General Eisenhower gar nicht hören und es kommt zum Streit. Stack bittet Eisenhowers Assistentin Summersby um ihren Rat.
5: Lassen Sie es über sich ergehen. Er wird sich nicht mal erinnern, was er gesagt hat.
4: So verfahren Sie mit ihm?
5: Ach, er ist doch harmlos. Während der Luftschläge war ich Fahrerin der Ambulanz.
4: Von einer Ambulanzfahrerin zur rechten Hand des Oberkommandierenden.
5: Chauffeurin, Sekretärin, rechte Hand, Krankenschwester, alles eigentlich.
2: Ein klassischer Kriegsfilm ist Pressure nicht. Eher ein Kammerspiel, aber ein wirklich sehenswertes. Stefan Grundler, 98.6 Charivari, Kinoredaktion. Bada.

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1: Ich bin Hendrik Daum. Alle Blicke richten sich heute nach München, denn das größte Volksfest der Welt beginnt. Das 191. Oktoberfest. Um Punkt 12 Uhr eröffnet zum ersten Mal der neue grüne Oberbürgermeister Dominik Krause die Wiesen mit dem traditionellen O-Zapft. Ist sein Ziel heute 2 bis 3 Schläge, aber Krause bleibt entspannt.
2: Da habe ich schon häufig genug gesehen, dass es keinen Druck mehr sozusagen zusätzlich gibt. Ganz im Gegenteil, ich freue mich drauf, dass die Wiesn losgeht und ich freue mich auch, dass es mit einem gemeinsamen Statement wieder von Freistaat und Stadt dann ist und ich dem Ministerpräsidenten die erste Masse übergeben darf.
1: Bis zum 4. Oktober werden rund 6 Millionen Besucher aus aller Welt erwartet. Der Tankrabatt kommt zurück. Bund und Länder haben sich darauf geeinigt, Autofahrer wegen der hohen Spritpreise erneut mit diesem Rabatt zu entlasten. Er soll von Anfang Oktober bis zum Jahresende gelten. Außerdem ist ab Januar auch ein Spritpreisdeckel geplant. Diana Kramer berichtet.
3: Wie schon im Mai und Juni könnte die Entlastung für Autofahrer bei 17 Cent je Liter Kraftstoff liegen, wenn die Steuersenkung auch voll weitergegeben wird. Die Kosten von insgesamt 2,5 Milliarden Euro sollen zwischen Bund und Ländern 50-50 aufgeteilt werden. Beim Spritpreisdeckel, der dann spätestens zu Beginn des nächsten Jahres kommen soll, legt der Staat eine Obergrenze für den maximal zulässigen Verkaufspreis von Benzin und Diesel fest.
1: Wegen der Gefahren von künstlicher Intelligenz will der US-Bundesstaat Kalifornien eine Art Notschalter prüfen. Es geht um einen Kill-Switch, also einen Mechanismus, der ein KI-System bei Gefahr stoppt. Zuletzt waren mehrere von ihnen selbstständig in fremde Systeme eingedrungen. Daher gibt es die Sorge, dass KI künftig nicht mehr beherrscht werden kann. Viele große KI-Unternehmen sind in Kalifornien angesiedelt. Der FC Bayern hat seine Fans am Vorabend des Wiesnauftakts in der heimischen Arena schon mal in Bierzeltstimmung gebracht. Die Münchner schenkten in ihren kunterbunten Wiesentrikots Union Berlin beim 7:0 kräftig ein.
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4: mit Chris Wahle. Noch hört man dort eher die Kreissäge als eine Arie. Doch Nürnbergs neues Opernhaus an der Kongresshalle wächst sichtbar in die Höhe. Der Bühnenturm ist fast fertig, im Inneren sind Probebühne, Orchestergraben und Zuschauersaal schon klar zu erkennen. Nach Angaben der Bauleute läuft alles im Zeitplan. Erste Tests der Technik sind für den kommenden Mai geplant. Auffällig wird auch die Außenhülle. Die Fassade soll später von Kletterpflanzen überwachsen sein. So verbindet der Neubau moderne Kultur mit der schwierigen Geschichte des ehemaligen NS-Geländes. Zur Spielzeit 2028/29 soll alles fertig sein. Dann soll auch das Staatstheater vom sanierungsbedürftigen Opernhaus an den Dutzendteich ziehen.

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5: Ich bin Hendrik Daum. Einen schönen guten Morgen. In München beginnt heute das 191. Oktoberfest. Um Punkt 12 Uhr eröffnet zum ersten Mal der neue Oberbürgermeister Dominik Krause die Wiesen mit dem traditionellen O-Zapft. Bis zum 4. Oktober werden rund 6 Millionen Besucher erwartet. Aus München Joshua Heise.
6: Die heißeste Frage, die wir uns stellen, ist natürlich, wie viele Schläge wird Oberbürgermeister Dominik Krause beim traditionellen Anstich im Schottenhammelfestzelt brauchen? Er hat jedenfalls fleißig geübt.
7: Bisher waren es immer 2, aber ich will die Latte jetzt nicht zu hoch legen, also 2 bis 3 ist das Ziel.
6: Neben einigen neuen Fahrgeschäften hat die Stadt auch ihr Sicherheitskonzept aktualisiert. Mehr Kameras und KI-Hitzekarten sollen helfen, um eine kurzzeitige Schließung des Festgeländes wie letztes Jahr zu vermeiden.
5: Angesichts der hohen Spritpreise hat sich die Bundesregierung jetzt auf Entlastungen für Autofahrer geeinigt. Zunächst soll es wieder einen Tankrabatt geben. Das heißt konkret, die Steuern pro Liter Benzin und Diesel werden um 17 Cent gesenkt, und zwar vom 1. Oktober bis Ende Dezember. Die Kosten dafür in Höhe von etwa 2,5 Milliarden Euro werden sich Bund und Länder teilen. Außerdem soll spätestens zum Jahreswechsel dann ein Spritpreisdeckel kommen, also eine Obergrenze für Preise von Benzin und Diesel. Diese Preisobergrenze soll sich an der Entwicklung des Ölpreises orientieren. Seit Monaten erhebt US-Präsident Trump ja Ansprüche auf die Arktisinsel Grönland und drohte sogar mit der Übernahme der Insel. Jetzt verkündeten die USA, Dänemark und Grönland überraschend einen Durchbruch in dem Streit und kündigen an, bereits in der kommenden Woche ein Abkommen zu unterzeichnen. Aus Washington, Tina Eck.
8: Trump hatte etwas voreilig von einem schon besiegelten Abkommen geschrieben. Die USA könnten fortan tun, was immer nötig sei, um Grönland zu verteidigen, postete Trump. Man habe dauerhafte Kontrolle über die Sicherheit und alle anderen Belange in Grönland. Die dänische Regierung teilte mit, die Vereinbarung respektiert die Souveränität des dänischen Königreichs und die Selbstbestimmung der Grönländer.
5: Einen Tag vor den Landtagswahlen in Mecklenburg-Vorpommern und Berlin ist noch offen, wer jeweils stärkste Kraft werden könnte. In Mecklenburg-Vorpommern kommt die SPD laut der letzten Umfrage auf 37%, die AfD liegt nur einen Punkt dahinter. In Berlin führt die Linke mit 22% knapp vor der CDU. Die Ergebnisse könnten auch Bundeskanzler Merz weiter unter Druck setzen. Der FC Bayern hat seine Fans am Vorabend des Wiesenauftakts schon mal in Bierzeltstimmung gebracht. Die Münchner schenkten in ihren kunterbunten Wiesentrikots dem 1. FC Union Berlin beim 7:0 kräftig ein. Zumindest für eine Nacht rückte der deutsche Rekordmeister durch den dominanten Heimsieg an die Tabellenspitze vor.
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9: mit Chris Wahle. Diese Berufung ist eine historische Premiere. Nürnbergs Stürmertalent Mohamed Soma ist jetzt Teil der italienischen Nationalmannschaft. Wie unter anderem Sky Italia berichtet, hat Italiens Nationaltrainer Mancini den 22-jährigen Clubspieler heute in den Kader für die anstehenden Spiele in der Nations League berufen. Soma gelingt damit Historisches, denn noch nie wurde ein Profi aus der zweiten Fußball-Bundesliga in den Kader der Squadra Azzurra geholt. Soma war zuletzt mit 5 Treffern maßgeblich am hervorragenden Saisonstart des Clubs beteiligt. Der 1. FC Nürnberg steht nach 5 Spieltagen mit 13 Punkten auf Rang 2 der Tabelle.

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1: Und jetzt heißt es, Leinen los und ab ins Wasser. Die Steffi ist hier. Hi zusammen. Zum Ende der Freibadsaison dürfen in vielen Bädern hier in der Region nochmal unsere Hunde ins Becken bei den Hundebadetagen. Meiner wird sich da gar nichts am reißen. Er mag kein Wasser und er kommt nicht so gut mit anderen Hunden klar. Aber wenn Hunde das mögen, dann könnt ihr am Wochenende im Stadionbad in Nürnberg planschen gehen. Der Eintritt kostet 6 Euro pro Hund. Herrchen und Frauchen kommen kostenlos rein. Dann öffnet das Atlantis in Herzogenaurach für unsere Hundis, das Freibad in Lauf an der Pegnitz und das Waldbad am Limes in Gunzenhausen auch. Wichtig, in den meisten Bädern dürfen nur Hunde mit gültigem Impfschutz ins Wasser. Auch nächstes Wochenende sind weitere Hundebadetage geplant, zum Beispiel in Fürth. Alle Infos dazu, die Uhrzeiten und die Preise, die findet ihr bei uns zum Nachlesen auf 98.6charivari.de.
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1: 1955 will der ehemalige Boxer und Lehrer Karl Adam in Adams 8 wieder als Trainer arbeiten. Als Sportart wählt er ohne jegliche Erfahrung das Rudern. Damit stößt er auf dem Deutschen Rudertag in Kiel auf Verwunderung.
2: Wie kommt ausgerechnet ein Boxer zum Rudersport?
3: Wo man herkommt, ist belanglos. Wichtig ist, wo man hin will.
2: Wo

0: holt sie denn hin?
1: Naja, da, wo jeder hier hin will. Zu den Olympischen Spielen herum. Ich will mal eine These aufstellen. Ob man den Kleinbooten trainiert oder im Achter, macht überhaupt keinen Unterschied. Die Bewegung bleibt die gleiche.
2: Wären Sie bereit, diese These auf die Probe zu stellen?
3: Ja, ist er. Und so bekommt Adam die Chance, ein Team für den Achter zu trainieren. Er ist die Königsdisziplin im Rudersport und Adam bereitet seine Ruderer gewissenhaft darauf vor.
1: Unser Ziel ist Gleichmäßigkeit. Jeden Sektor in der gleichen Geschwindigkeit zu rudern. Denn jede Tempoverschärfung, jeder Zwischenspurt verliert Zeit. Und warum? Die Tempoverschärfung erhöht den Widerstand im Wasser. Und zwar zum Quadrat. Das ist reine Physik.
4: Kein Endsport.
1: Nein, das erzeugt nur Reibung. Und ihr verliert dann eure Energie an die Reibung.
3: Karl Adam wird von Oliver Masucci gespielt. Für ihn waren die Dreharbeiten mit den Booten etwas Besonderes. Denn auf dem Wasser ist es bekanntlich unruhig.
4: Wind ist das Erste. Und diese Kamera muss sich ausrichten auf das Ruderboot. Jetzt reagieren beide Boote auf Wind. Das Kameraboot ist größer, also hat es eine größere Fläche, Angriffsfläche für den Wind, dreht sich ständig weg. Das heißt, es ist ein aufwendiger Dreh.
3: Und er hat sich gelohnt. Denn Adams 8 bietet tolle Bilder und basiert zudem auf einer wahren Geschichte. Der echte Karl Adam gewann mit dem Achter nicht nur die Europameisterschaft, sondern in Rom 1960 sensationell auch Olympisches Gold. Stefan Grundler, 98.6 Charivari, Kinoredaktion.

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3: Ich bin Hendrik Daum, einen schönen guten Morgen. In München beginnt heute das 191. Oktoberfest. Um Punkt 12 Uhr eröffnet zum ersten Mal der neue Oberbürgermeister Dominik Krause die Wiesen mit dem traditionellen O-Zapft. Ist bis zum 4. Oktober werden rund 6 Millionen Besucher erwartet. Aus München, Joshua Heise.
4: Die heißeste Frage, die wir uns stellen, ist natürlich, wie viele Schläge wird Oberbürgermeister Dominik Krause beim traditionellen Anstich im Schottenhammelfestzelt brauchen? Er hat jedenfalls fleißig geübt.
5: Bisher waren es immer 2, aber ich will die Latte jetzt nicht zu hoch legen, also 2 bis 3 ist das Ziel.
4: Neben einigen neuen Fahrgeschäften hat die Stadt auch ihr Sicherheitskonzept aktualisiert. Mehr Kameras und KI-Hitzekarten sollen helfen, um eine kurzzeitige Schließung des Festgeländes wie letztes Jahr zu vermeiden.
3: Angesichts der hohen Spritpreise hat sich die Bundesregierung jetzt auf Entlastungen für Autofahrer geeinigt. Zunächst soll es wieder einen Tankrabatt geben. Das heißt konkret, die Steuern pro Liter Benzin und Diesel werden um 17 Cent gesenkt, und zwar vom 1. Oktober bis Ende Dezember. Die Kosten dafür in Höhe von etwa 2,5 Milliarden Euro werden sich Bund und Länder teilen. Außerdem soll spätestens zum Jahreswechsel dann ein Spritpreisdeckel kommen, also eine Obergrenze für Preise von Benzin und Diesel. Diese Preisobergrenze soll sich an der Entwicklung des Ölpreises orientieren. Seit Monaten erhebt US-Präsident Trump ja Ansprüche auf die Arktisinsel Grönland und drohte sogar mit der Übernahme der Insel. Jetzt verkündeten die USA, Dänemark und Grönland überraschend einen Durchbruch in dem Streit und kündigen an, bereits in der kommenden Woche ein Abkommen zu unterzeichnen. Aus Washington, Tina Eck.
6: Trump hatte etwas voreilig von einem schon besiegelten Abkommen geschrieben. Die USA könnten fortan tun, was immer nötig sei, um Grönland zu verteidigen, postete Trump. Man habe dauerhafte Kontrolle über die Sicherheit und alle anderen Belange in Grönland. Die dänische Regierung teilte mit, die Vereinbarung respektiert die Souveränität des dänischen Königreichs und die Selbstbestimmung der Grönländer.
3: Einen Tag vor den Landtagswahlen in Mecklenburg-Vorpommern und Berlin ist noch offen, wer jeweils stärkste Kraft werden könnte. In Mecklenburg-Vorpommern kommt die SPD laut der letzten Umfrage auf 37%, die AfD liegt nur einen Punkt dahinter. In Berlin führt die Linke mit 22% knapp vor der CDU. Die Ergebnisse könnten auch Bundeskanzler Merz weiter unter Druck setzen. Der FC Bayern hat seine Fans am Vorabend des Wiesenauftakts schon mal in Bierzeltstimmung gebracht. Die Münchner schenkten in ihren kunterbunten Wiesentrikots dem 1. FC Union Berlin beim 7:0 kräftig ein. Zumindest für eine Nacht rückte der deutsche Rekordmeister durch den dominanten Heimsieg an die Tabellenspitze vor.
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8: mit Chris Wahle. Südlich des Plärrers zieht die Stadt Nürnberg die Reißleine. Dort soll es künftig keine neuen Spielhallen und Wettbüros mehr geben. Der Stadtplanungsausschuss hat dafür den Bebauungsplan Plärrer Süd beschlossen. Hintergrund ist die wachsende Zahl solcher Betriebe in den vergangenen Jahren. Die Stadt will stattdessen die bunte Mischung im Viertel sichern. Mit Wohnen, Läden, Gastronomie, sozialen Einrichtungen und Dienstleistungen. Bestehende Spielhallen und Wettbüros dürfen bleiben. Für sie gilt Bestandsschutz. Erweiterungen sollen aber nicht mehr möglich sein.

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0: Samstag im September ist der Tag des Handwerks. Ach Mensch, wie mich das freut. Ich habe mir mein Studium als Bäckereiverkäuferin finanziert und ich wünschte, ich hätte damals gleich eine ordentliche Lehre gemacht. Dann hätte ich halt was in der Hand. Und wenn ich mich getraut hätte, was man damals Jungsberufe nannte, heute nimmer, Mechatroniker, Elektriker, Gaswasserheizung, das wäre schon cool gewesen. Oder wie Jesus in der Bibel gleich Zimmermann. Respekt, wer es selber kann. Wer weiß, wo er hinlangen muss, damit was gescheit wird, das macht doch was mit der eigenen Persönlichkeit. Die Meister, die Betriebschefs, die ich kenne, machen aber auch deutlich, na, den Kopf braucht's schon auch. Sinn erfassend lesen, Sachen einschätzen, erkennen, was nicht geht und sich benehmen. Pünktlich sein, wach, ehrlich, zuverlässig. Viele schauen sich die Rallye-Note an, weil das sagt schon was, wenn einen Rallye schlecht ist, da gehört was dazu. Für die Betriebe zählt der Mensch, der da kommt. Und dann gibt's Möglichkeiten ohne Ende für kluge Köpfe und geschickte Hände. Bis zum nächsten Mal.
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4: Ich bin Stefan Schütz. Guten Morgen. Jetzt steht fest, Autofahrer werden wegen der hohen Spritpreise erneut mit einem Tankrabatt entlastet. Start ist Anfang Oktober bis Jahresende. Außerdem ist ab Januar erstmals ein Spritpreisdeckel geplant. Der Höchstpreis ist noch unklar. Diana Kramer berichtet.
5: Wie schon im Mai und Juni könnte die Entlastung für Autofahrer bei 17 Cent je Liter Kraftstoff liegen, wenn die Steuersenkung auch voll weitergegeben wird. Die Kosten von insgesamt 2,5 Milliarden Euro sollen zwischen Bund und Ländern 50-50 aufgeteilt werden. Beim Spritpreisdeckel, der dann spätestens zu Beginn des nächsten Jahres kommen soll, legt der Staat eine Obergrenze für den maximal zulässigen Verkaufspreis von Benzin und Diesel fest.
4: Die USA, Dänemark und Grönland haben im Streit um die Insel einen Durchbruch verkündet. Laut Präsident Trump erhalten die USA die Kontrolle über Grönlands Sicherheit. Dänemarks Regierungschefin Frederiksen betont, die Vereinbarung erkenne die Souveränität Dänemarks an. Trump sieht die rohstoffreiche Arktisinsel durch Russland und China bedroht. Er hatte immer wieder damit gedroht, Grönland zu annektieren. Wegen der Gefahren von künstlicher Intelligenz will der US-Bundesstaat Kalifornien eine Art Notschalter prüfen. Es geht um einen Kill-Switch, also einen Mechanismus, der ein KI-System bei Gefahr stoppt. Denn nach mehreren Zwischenfällen gibt es die Sorge, dass KI künftig nicht mehr beherrscht werden kann. Viele Blicke richten sich später nach München, wo das größte Volksfest der Welt beginnt. Das mittlerweile 191. Oktoberfest um Punkt 12 eröffnet zum ersten Mal der neue grüne Oberbürgermeister Dominik Krause die Wiesen mit dem traditionellen O-Zopf ist. Sein ambitioniertes Ziel, möglichst zwei Schläge. Bis zum 4. Oktober werden rund 6 Millionen Besucher aus aller Welt erwartet. Der FC Bayern hat seine Fans am Vorabend des Oktoberfest-Auftakts in der heimischen Arena schon mal in Bierzeltstimmung gebracht. Zum Start des 4. Spieltags der Fußball-Bundesliga schenken die Münchner Union Berlin beim 7:0 kräftig ein. Und auch Jamal Musiala traf wieder.
6: Wieder 90 Minuten, ist ein super Gefühl, habe ich lange jetzt nicht gemacht und ich freue mich auf, was weiterkommt.
4: Jamal Musiala bei Sky Sport.
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7: Mit Chris Wahle. Noch hört man dort eher die Kreissäge als eine Arie. Doch Nürnbergs neues Opernhaus an der Kongresshalle wächst sichtbar in die Höhe. Der Bühnenturm ist fast fertig. Im Inneren sind Probebühne, Orchestergraben und Zuschauersaal schon klar zu erkennen. Nach Angaben der Bauleute läuft alles im Zeitplan. Erste Tests der Technik sind für den kommenden Mai geplant. Auffällig wird auch die Außenhülle. Die Fassade soll später von Kletterpflanzen überwachsen sein. So verbindet der Neubau moderne Kultur mit der schwierigen Geschichte des ehemaligen NS-Geländes. Zur Spielzeit 2020.

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1: Ein Klassiker unter den vielen Zeichentrick-Cartoons ist die legendäre Fehde zwischen Willy Coyote und dem Roadrunner.
2: Miep, miep.
1: In dem Spaß Coyote vs. Acme geht es vor Gericht. Willy Coyote möchte gegen das Acme-Studio klagen. Dafür braucht er den Anwalt Avery, der wiederum dafür den Roadrunner vorladen muss.
3: Sehen Sie zu und lernen Sie. Also, wir nehmen diese Vorladung und bestreuen sie dann einfach mit Vogelfutter. Roadrunner frisst das Vogelfutter, schnappt sich versehentlich seine Vorladung und bumm, ist er gesetzlich verpflichtet, vor Gericht zu erscheinen. Eine Roadrunner-Falle vom Feinsten.
1: Naja, auch Kevin hat es mit dem Roadrunner nicht leicht. Im Gerichtssaal will Avery beweisen, dass das Acme-Studio dem Kojoten fehlerhaftes Material geliefert hat.
3: Verzeihung, eine Sekunde bitte. Sekunde. Nein, Willy, wir brauchen jetzt keine Beweismittel.
4: Mr. Avery!
3: Ja, okay, Entschuldigung, euer Ehren. Mein Mandant möchte, dass ich Ihnen diese defekten Raketenscales von Acme zeige. Wie Sie sehen, ist der Einschalter beschädigt.
1: Der war offensichtlich nicht kaputt. Avery kommt mit seiner Klage nicht recht weiter. Aber da erscheint ihm der schlauste Hase mit Karotte, Bugs Bunny.
5: Du holperst und stolperst doch schon seit Wochen völlig planlos durch diesen Fall. Zum Glück hast du mich auf deiner Seite.
3: Jetzt wird's langsam peinlich, finde ich.
5: Sie nannten es Projekt Sisyphus.
3: Wozu das alles?
5: Ach, die entwickelten keine Produkte für Cartoonfiguren. Die nutzten die Cartoonfiguren, um Produkte zu entwickeln.
1: Die Mischung aus Cartoonfiguren und echten Schauspielern ist spaßig anzusehen. Eigentlich sollte Coyote vs. Acme gar nicht in die Kinos kommen. Wer länger sitzen bleibt, kann deshalb erleben, wie sich Regisseur Dave Green bei all jenen bedankt, die es doch möglich machten. Stefan Grundler, 98.6 Charivari, Kinoredaktion.

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9: Ich bin Stefan Schütz. Guten Morgen. Jetzt steht fest, Autofahrer werden wegen der hohen Spritpreise erneut mit einem Tankrabatt entlastet. Start ist Anfang Oktober bis Jahresende. Außerdem ist ab Januar erstmals ein Spritpreisdeckel geplant. Der Höchstpreis ist noch unklar. Diana Kramer berichtet.
10: Wie schon im Mai und Juni könnte die Entlastung für Autofahrer bei 17 Cent je Liter Kraftstoff liegen, wenn die Steuersenkung auch voll weitergegeben wird. Die Kosten von insgesamt 2,5 Milliarden Euro sollen zwischen Bund und Ländern 50-50 aufgeteilt werden. Beim Spritpreisdeckel, der dann spätestens zu Beginn des nächsten Jahres kommen soll, legt der Staat eine Obergrenze für den maximal zulässigen Verkaufspreis von Benzin und Diesel fest.
9: Die USA, Dänemark und Grönland haben im Streit um die Insel einen Durchbruch verkündet. Laut Präsident Trump erhalten die USA die Kontrolle über Grönlands Sicherheit. Dänemarks Regierungschefin Frederiksen betont, die Vereinbarung erkenne die Souveränität Dänemarks an. Trump sieht die rohstoffreiche Arktisinsel durch Russland und China bedroht. Er hatte immer wieder damit gedroht, Grönland zu annektieren. Wegen der Gefahren von künstlicher Intelligenz will der US-Bundesstaat Kalifornien eine Art Notschalter prüfen. Es geht um einen Kill-Switch, also einen Mechanismus, der ein KI-System bei Gefahr stoppt. Denn nach mehreren Zwischenfällen gibt es die Sorge, dass KI künftig nicht mehr beherrscht werden kann. Viele Blicke richten sich später nach München, wo das größte Volksfest der Welt beginnt. Das mittlerweile 191. Oktoberfest um Punkt 12 eröffnet zum ersten Mal der neue grüne Oberbürgermeister Dominik Krause die Wiesen mit dem traditionellen O-Zopf ist. Sein ambitioniertes Ziel, möglichst zwei Schläge. Bis zum 4. Oktober werden rund 6 Millionen Besucher aus aller Welt erwartet. Der FC Bayern hat seine Fans am Vorabend des Oktoberfest-Auftakts in der heimischen Arena schon mal in Bierzeltstimmung gebracht. Zum Start des 4. Spieltags der Fußball-Bundesliga schenken die Münchner Union Berlin beim 7:0 kräftig ein. Und auch Jamal Musiala traf wieder.
11: Wieder 90 Minuten, ist ein super Gefühl, habe ich lange jetzt nicht gemacht und ich freue mich auf, was weiterkommt.
9: Jamal Musiala bei Sky Sport.
12: Jetzt das Wichtigste aus Franken
13: mit Chris Wahle. Diese Berufung ist eine historische Premiere. Nürnbergs Stürmertalent Mohamed Soma ist jetzt Teil der italienischen Nationalmannschaft. Wie unter anderem Sky Italia berichtet, hat Italiens Nationaltrainer Mancini den 22-jährigen Clubspieler heute in den Kader für die anstehenden Spiele in der Nations League berufen. Soma gelingt damit Historisches, denn noch nie wurde ein Profi aus der zweiten Fußball-Bundesliga in den Kader der Squadra Azzurra geholt. Soma war zuletzt mit 5 Treffern maßgeblich am hervorragenden Saisonstart des Clubs beteiligt. Der 1. FC Nürnberg steht nach 5 Spieltagen mit 13 Punkten auf Rang 2 der Tabelle.

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12: Ich bin Stefan Schütz. Guten Morgen. Bund und Länder haben sich angesichts der hohen Kraftstoffpreise auf einen neuen Tankrabatt geeinigt. Er soll von Oktober bis Jahresende 17 Cent pro Liter betragen. Bund und Länder teilen sich die Kosten für die Entlastung in Höhe von 2,5 Milliarden Euro. Zur Einführung eines Spritpreisdeckels ab Januar will die Bundesregierung nun Gespräche mit der Mineralölwirtschaft führen. Seit Monaten erhebt US-Präsident Trump Ansprüche auf die rohstoffreiche Arktisinsel Grönland und drohte mit der Übernahme. Jetzt verkündeten die USA, Dänemark und Grönland einen Durchbruch. Tina Eck berichtet.
13: Trump hatte etwas voreilig von einem schon besiegelten Abkommen geschrieben. Man habe dauerhafte Kontrolle über die Sicherheit und alle anderen Belange in Grönland. Die dänische Regierung teilte mit, man erwarte bei der UN-Generalversammlung in New York nächste Woche einen Deal zu unterzeichnen, der aber noch parlamentarischen Segen brauche. Die Vereinbarung respektiert demnach die Souveränität des dänischen Königreichs und die Selbstbestimmung der Grönländer.
12: US-Präsident Trump hat CNN, MS Now und Politico den Zugang zum Weißen Haus verboten. Das hat er auf seiner Plattform Truth Social geschrieben. Trump wirft den Medien vor, Falschnachrichten zu verbreiten. Reporter dieser Häuser dürfen künftig nicht mehr zu Pressekonferenzen und Terminen im Oval Office.

0: Politico gehört zum deutschen Medienkonzern Axel Springer. Zum ersten Mal in dieser noch jungen Fußball-Bundesliga-Saison hat der FC Bayern die Tabellenführung übernommen, zumindest vorläufig. Und wie? 7:0 hieß es am Ende gegen überforderte Spieler von Union Berlin. Heute heißen die Spiele Frankfurt-Freiburg, Bremen-Augsburg, Gladbach-Mainz, HSV-Köln und Stuttgart-Dortmund.
1: Perfektes Wetter für einen Ausflug heute. 23 Grad, Sonne und Wolken. Es ist zum Beispiel Grappelmarkt in Fürth, Altstadtfest, Stadtverführungen. Können wir heute richtig genießen. Morgen ist es weitestgehend auch freundlich. 21 Grad, Sonne und Wolken. Regen ist dann ab Nachmittag möglich. Am Montag starten wir dann frisch in die neue Woche bei 17 Grad.
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1: Ich liebe alle Tiere, aber ich muss nicht alle in der Wohnung haben. Steffi ist hier, wunderschönen guten Morgen. Fledermäuse zum Beispiel, die sind zurzeit richtig aktiv. Und bei Kollege Patrick, da sind die mal drin gelandet in der Wohnung. Seine Story hören wir gleich. Davor starten wir perfekt ins Wochenende mit Mariah Carey aus den 90ern. Und Prince macht den Anfang aus 86 mit Kiss. Schönen Samstag.
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1: Vor allem aktuell ist es möglich, dass wir zwischendurch abends in unserer Wohnung einfach mal Batman zu Besuch bekommen. 98.6 Charivari, die Steffi ist hier. Wunderschönen guten Morgen. Immer wieder verirren sich Fledermäuse durch Fenster und offene Balkontüren. Und Kollege Patrick, der hat jetzt eine ganz besondere Story für uns, die ihm wirklich genauso passiert ist.
2: Ja, ich teile heute eine absolute Glanzleistung von meinem Leben mit euch. Ich sag's vorweg, es ist mir ein bisschen unangenehm vielleicht. Stellt euch vor, es ist ein paar Jahre her, später Abend. Ich lieg tiefenentspannt im Bett, lese ein Buch. Das Fenster ist weit offen. Meine Freundin steht im Bad, macht sich Bett fertig, alles ist friedlich. Plötzlich, wusch, wusch, wusch, fliegen zwei dunkle Schatten durchs Fenster durch. Fledermäuse drehen sofort völlig durch und kreisen wie wild geworden über meinem Kopf. Mein Überlebensinstinkt kickt rein. Ich, Buch zu, raus aus dem Bett, raus aus dem Zimmer, Tür zu, bam. Ich brüll nach meiner Freundin. Sie kommt völlig ahnungslos um die Ecke geschlendert. Und wisst ihr, was ich in meiner reinen, ungeschnittenen Panik gemacht habe?
1: Oh nein.
2: Mein absoluter Heldenmoment. Ich pack sie an den Schultern, mach die Tür auf, schieb sie ins Schlafzimmer, reiß die Tür hinter mir wieder zu, stell mich von außen dagegen und brüll durchs Holz. Schatz, kümmere dich bitte. Ja. Fazit des Abends, sie kauert bibbernd hinterm Kleiderschrank. Die Fledermäuse haben nach 3 Minuten sowas praktischerweise von selber den Ausgang gefunden. Und ich muss mit dieser charakterlichen Glanzleistung bis ans Lebensende klarkommen. Irgendwie. Bisschen peinlich.
1: Oh Mann, Patrick, kann nicht dein Ernst sein.
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10: Das ist ein richtig schöner Samstag in Franken. Pünktlich zum Wochenende. Viel Sonne, aber auch viele Wolken. 23 Grad haben wir maximal. Morgen 21 Grad. Sonne und Wolken, aber auch etwas Regen. Am Montag kühlt es dann ab auf 17 Grad zum Start in die neue Woche. Und auch da haben wir Sonne und Wolken.
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1: Es ist Mitte September und überall schleicht sich der Herbst ein. 986 Charivari, die Steffi ist hier. Schönen guten Morgen. 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
11: Ich bin Stefan Schütz. Guten Morgen. Autofahrer sollen wieder mit einem Tankrabatt entlastet werden. Er soll von Anfang Oktober bis zum Jahresende gelten. Außerdem ist ab Januar erstmals ein Spritpreisdeckel geplant, dessen Höhe noch unklar ist. Jana Kramer mit den Einzelheiten.
12: Wie schon im Mai und Juni könnte die Entlastung für Autofahrer bei 17 Cent je Liter Kraftstoff liegen, wenn die Steuersenkung auch voll weitergegeben wird. Die Kosten von insgesamt 2,5 Milliarden Euro sollen zwischen Bund und Ländern 50-50 aufgeteilt werden. Beim Spritpreisdeckel, der dann spätestens zu Beginn des nächsten Jahres kommen soll, legt der Staat eine Obergrenze für den maximal zulässigen Verkaufspreis von Benzin und Diesel fest.
11: Die USA, Dänemark und Grönland haben im Streit um die Arktisinsel einen Durchbruch verkündet. Laut Präsident Trump erhalten die USA die Kontrolle über Grönlands Sicherheit. Dänemarks Regierungschefin Frederiksen betont, die Vereinbarung erkenne die Souveränität Dänemarks an. Trump sieht die rohstoffreiche Arktisinsel durch Russland und China bedroht. Er hatte immer wieder damit gedroht, Grönland zu annektieren. Zimmer in Wohngemeinschaften werden in den Millionenstädten Berlin, Hamburg, München und Köln immer teurer. Zum Start des Wintersemesters werden solche Zimmer im Schnitt für knapp 700 Euro angeboten, gut 20 Euro mehr als ein halbes Jahr davor. Am teuersten sind die WG-Zimmer in München. Dort kosten 50% der Wohnungen mehr als 850 Euro pro Monat. Ausgewertet wurde vom Moses-Mendelssohn-Institut. Zum Start des vierten Spieltags der Fußball-Bundesliga hat der FC Bayern Union Berlin mit 7:0 besiegt und zumindest vorübergehend die Tabellenführung übernommen. Harry Kane erzielte im 98. Bundesligaspiel seinen 100. Treffer und legte später Tor Nummer 101 nach. In Liga 2 spielten Fürth Magdeburg 1:1 und Wolfsburg Darmstadt 5:1.

0: Viele Wolken heute, aber noch mehr Sonne bei 23 Grad an diesem Samstag. Morgen haben wir 21 Grad, auch da Sonne mit Wolken. Dazu gibt es stellenweise Regen, vor allem ab Mittag und frühen Nachmittag. Der Start in die neue Woche, der wird dann etwas kühler. 17 Grad am Montag, viele Wolken, aber auch Sonne.
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0: Es ist Altstadtfest in Nürnberg. Kollegin Serena war da und hat sich mal umgeschaut. Was die Highlights sind, erzählt sie uns gleich nach Eric Clapton, Tears in Heaven aus den 90ern. Eine unglaublich schöne Nummer hatte da für uns dabei. Und mit einem 80er geht's rein in den Tag. Und der kommt von Mitch Steffi ist hier. Wunderschönen guten Morgen.
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1: Heute wird das 54. Altstadtfest eröffnet. Auf der Insel schürt 98.6 Charivari, die Steffi ist hier. Schönen guten Morgen. Da duftet dann wieder die Innenstadt nach Mandeln und Bratwurst und vielleicht auch nach Bier. Die offizielle Öffnung mit Bieranstich ist dann heute Nachmittag um 17 Uhr. Kollegin Sarina, die hat sich aber vorher schon mal umgeschaut.
2: Guten Morgen, Steffi. Ja, aktuell sind die Wirte noch fleißig am Werkeln, geben ihren Ständen noch den finalen Schliff und dann freuen sich alle auf die große Eröffnung. Es ist so, so viel geplant und es wird vor allen Dingen lecker. Du kennst mich, das Essen hat mich am meisten interessiert. Fränkische Schmankerl, soweit das Auge reicht. Von Bratwürst über Schäufele bis hin zu Wildgerichten und getränketechnisch natürlich alles an Bier. Aber in diesem Jahr ein neues Kultgetränk auf dem Weg, der Maracuja-Spritz. Also den will ich schon wirklich unbedingt probieren.
1: Ja, ich auch. Klingt mega lecker. Gibt's denn in diesem Jahr was Neues am Altstadtfest?
2: Oh ja, definitiv. In diesem Jahr erstmals gibt es eine Bierrutsche. Also stell dir vor, das ist so eine waagrechte Rutsche aus Holz, die geht über 10 Meter und dann nimmst du deinen Bierkrug und lässt ihn rutschen. Und er muss natürlich an eine bestimmte Stelle kommen. Und wenn du das dreimal schaffst, dann bekommst du ein Bier gratis. Ich hab's schon probiert und was soll ich sagen, ich bin kläglich gescheitert. Oh, ich habe es geschafft, dass sich der ganze Bierkrug einfach komplett umgedreht hat. Also alle Anwesenden haben gesagt, sowas haben sie wirklich noch nie gesehen.
1: Sehr gut, ich kann es mir sehr gut vorstellen. Und speziell für Familien, was gibt's da so?
2: Ja, also für Kids ist natürlich jede Menge geboten, mal abgesehen von den ganzen Leckereien an den verschiedenen Ständen, ist in diesem Jahr der große Spielplatz endlich geöffnet. Sonst war der ja immer abgedeckt. In diesem Jahr ist er offen, das heißt, die Eltern können sich direkt in den Biergarten setzen und haben währenddessen ihre Kids einfach immer beim Spielen im Blick. Zudem gibt es natürlich auch verschiedene Kids-Events, zum Beispiel Kinderschminken oder auch Eichi und der Spaßkoffer kommt vorbei und sorgt garantiert für Lacher bei den ganzen Familien.
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8: Perfektes Wetter für einen Ausflug heute. 23 Grad, Sonne und Wolken. Es ist zum Beispiel Grappelmarkt in Fürth, Altstadtfest, Stadtverführungen. Können wir heute richtig genießen. Morgen ist es weitestgehend auch freundlich. 21 Grad, Sonne und Wolken. Regen ist dann ab Nachmittag möglich. Am Montag starten wir dann frisch in die neue Woche bei 17 Grad.
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Wenn es in München regnet, braucht ihr hier bei uns noch lange keinen Regenschirm. Deshalb gibt's bei uns kein allgemeines Bayernwetter, sondern genau das Wetter, das euch heute erwartet. 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
1: Die erste Arbeitswoche ist rum. 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Ja, es heißt ja immer neue Woche, neues Glück. Wir freuen uns klar auf die Lieblingskollegen jetzt auch wieder am Montag. Wir können ein bisschen plaudern und Smalltalk halten. 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Was ist euch denn dabei wichtig?
2: Gute Aufstiegsmöglichkeiten und Teilhabe in der Positionierung des Unternehmens, finde ich.
3: Ich glaube, eine gute Work-Life-Balance und Wertschätzung auch. Und eine Chance auch für junge Leute.
4: Ganz uneigennützig, Jobrad. 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
2: Faire Vergütung auf jeden Fall auch.
5: Das Miteinander, das ist wichtig. Man bleibt trotzdem Mensch.
6: Also auch unabhängig von irgendwelchem Gehalt oder wie das Büro aussieht. Ich glaube, es geht vor allem darum, dass man sich weiterentwickeln kann und eine gute Atmosphäre herrscht.
1: Oh ja, da bin ich bei euch. Und wir begleiten euch durchs Wochenende, aber auch durch den ganzen Arbeitstag von früh bis spät mit den meisten 80ern und 90ern.
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10: Ich bin Stefan Schütz. Guten Morgen. Mit einer Steuersenkung auf Sprit und einem Preisdeckel soll die Fahrt zur Tankstelle wieder angenehmer werden. Die Mindereinnahmen von Oktober bis Anfang Januar liegen bei derzeit angenommenen 2,5 Milliarden Euro. Finanzminister Klingbeil sagte im ZDF:
11: Wir stoppen die Abzocke auch durch die Mineralölkonzerne und wir sorgen jetzt dafür, dass schnell die Spritpreise gesenkt werden. Also die Bürgerinnen und Bürger werden es schnell merken, dass über die Absenkung der Energiesteuer das Tanken günstiger wird.
10: Durch den Tankrabatt verspricht sich die Regierung eine Preissenkung von 17 Cent je Liter Sprit. Unklar ist noch der künftige Maximalpreis für Diesel und Normalbenzin. Die USA erhalten die Kontrolle über die Sicherheit Grönlands. Das haben die USA, Dänemark und Grönland vereinbart. Das Abkommen soll nächste Woche unterschrieben werden. Nicht-NATO-Staaten dürfen künftig nicht militärisch auf der Insel präsent sein. Bestehende Zugangs- und Überflugrechte der USA gelten unbefristet. US-Präsident Trump sprach von einem erfüllten Traum. Grönlands Ministerpräsident Nielsen begrüßte die Einigung ebenfalls. Von heute 12 Uhr bis zum 4. Oktober befindet sich München im Ausnahmezustand. Am Mittag beginnt in der bayerischen Landeshauptstadt das weltweit größte Volksfest, das Oktoberfest. Gut 6 Millionen Gäste von überall werden erwartet. Sie werden ebenso viele Liter Bier trinken und das ist wieder teurer geworden. Für eine Maß ist ein Preis von bis zu 15,90 Euro fällig. Im Streit um Corona-Maskenlieferungen in Höhe von rund einer halben Milliarde Euro geht ein Hamburger Textilhändler in Berufung. Er wertet E-Mails des damaligen Gesundheitsministers Spahn von 2020 als verbindlichen Kaufvertrag. Das Landgericht Bonn hatte die Klage abgewiesen. Nun soll sich das Oberlandesgericht Köln mit dem Fall befassen. Es gibt rund 90 solcher Verfahren mit einem Streitwert von 2,3 Milliarden Euro.
12: Danke dir. Aber ganz ehrlich, was ist das Oktoberfest in München heute? Ist Fischerstechen in Nürnberg? Ich meine, hallo!
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12: Man muss da schon Prioritäten setzen. 2:09, wunderschönen Samstagmorgen, 19. September. Wir schauen auf die A73 Nürnberg Richtung Bamberg. Zwischen Forchheim Nord und Buttenheim Gefahr durch einen defekten LKW. Hier ist der Standstreifen blockiert, fahrt vorsichtig. Und in Fürth die Südwesttangente kurz, bevor sie zur B8 wird. Da steht ein Blitzer. Fahrt hier vorsichtig, kommt gut und sicher an. Vor allen Dingen, wenn ihr weiteres habt für uns, dann geht's an uns weiter. Wir sagen es sofort auch an alle weiter. 0800 98 6 98 6, euch viel Spaß beim Fahren, wollte ich sagen. Kommt gut an. Heute Vormittag sonnig, aber kühl. Also wirklich noch Jäckchen mit rausnehmen. Heute Morgen noch beim Einkaufen, heute Nachmittag dann beim Graffelmarkt in Fürth nicht mehr. Momentan aktuell 10 Grad in Stein am Freilandterrarium an der Lorenzkirche. Haben wir 9 Grad momentan. Also echt nur, ja, es steigert sich heute auf 21 Grad. Gucken wir auf morgen. Ja, Morgen Wolken und Sonne bei 21 Grad. Auch noch richtig schöne, tolle Herbstspaziergang möglich oder Altstadtfest vielleicht.

0: Leicht auf der Insel Schütt. Dann ab Montag trocken, aber kühler, nur noch herbstliche 17 Grad.
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0: Samstagmorgen, kurz nach 9 am Familienwochenende. Manche von euch stehen auf, schauen raus, sehen die Sonne und sagen:
2: Wochenende! Geil!
0: Boah, also ich bin ja eher der ruhige Typ, ich genieße eher das hier.
3: Ich liebe Wochenende.
0: Wir sind uns einig, ein toller Tag heute. Jawohl, rein ins gemeinsame Familienwochenende mit eurem leckeren Kaffee oder Morgenkakao. Mit euch in Weekend-Stimmung ist der... Ja, für eine erfüllte Tagesplanung stelle ich euch in 10 Minuten die besten Stecher Nürnbergs vor. Was? Biggie aus der Redaktion meint, das ist missverständlich. Aber heute ist doch Fischerstechen in Nürnberg, ja? Ihr habt das schon richtig verstanden. Dann sticht jetzt erstmal bis dahin ein 90er-Trumpf Bryan Adams für euch und ich fische die 80er für euch raus. Die besten Patch-Up-Boys. Moin Moin mit Fabian van der Weij.

0: Sonniger Samstagmorgen hier im Familienwochenende, 9.16 Uhr. Ja, manche sind unterwegs, gell? Auswärtsspiel. Der Club spielt in Karlsruhe. Meine Tochter gerade unterwegs mit ihrem Freund nach Dortmund. Nee, Schmarrn, nach Stuttgart gegen Dortmund. Aber ihr seid hier, weil hier wird's nass.
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0: Ich sag mal so, heute treffen sich die besten Stecher der Region. Es wird feucht. Vicky aus der Redaktion schaut schon wieder irritiert. Nein, es ist doch Fischerstechen in Nürnberg. Alles richtig, was ich sage. Es ist immer eine große Gaudi. Für euch, für Zuschauen, für, glaube ich, die Mitmachen auch absolut. Aber was eigentlich dahinter steckt, hinter dem Fischerstechen auf der Bengnitz, wo die Tradition eigentlich herkommt, das weiß Vorstandschef Michael Hagel vom Altstadtverein. Michael, wo kommt das denn her?
2: Also das Fischerstechen ist eigentlich eine alte Nürnberger Tradition schon aus dem 17. Jahrhundert. Aha. Das ist im 17. Jahrhundert von den Fischerzünften. Wir haben ja Zünfte in Nürnberg gehabt, dafür war Nürnberg ja bekannt. Und da haben auch Fischerzünfte gehabt, die ihre Fischgründe gehabt haben. Und wenn irgendein Fischgrund ausgeangelt war, hat dann der Fischer versucht, na, da schau ich mal zum Nachbarn, vielleicht hat der noch so einen Waller drin oder ein bisschen so einen Karpfen. Und das hat natürlich den Nachbarn nicht gefallen. Und dann hat er seine Starklanze raus und jetzt auf den los. Und das ist eigentlich der Grund vom Fischerstechen. Und diese Volksbelustigung der Zünfte, die hat unser Verein praktisch aufrechterhalten, dadurch, dass wir jedes Jahr auch eine Volksbelustigung machen, ein Fischerstechen auf der Bengnitz.
0: Das finde ich einen schönen Begriff, übrigens, Michael, Volksbelustigung. Also ihr könnt euch vorher belustigen natürlich auf dem Altstadtfest und dann geht ihr runter heute ab 14 Uhr. Zuschauen ist saulustig, aber es ist, glaube ich, auch echt anstrengend, oder?
2: Es ist Sport, richtig Sport, was die Jungs da auf den Brettern zeigen. Und man muss wirklich alle Sinne beieinander haben, weil man braucht Gleichgewicht, man braucht Kraft. Und das ist natürlich eine Gaudi, wenn die dann zornig und verwegen aufeinander losgehen und den einen oder anderen ins Wasser stecken, dann auch umarmen die sich schön.

0: und toll, ich bin nass geworden. Also ist eine tolle Geschichte. Und sind alles dufte Jungs da unten. Also die kämpfen bis aufs Blut, aber die fallen sich danach in die Arme und freuen sich. Nass wird jeder.
1: Das ist ja, und ihr auch beim Zuschauen. Vielen Dank. Es ist wunderbar. Schaut heute hin, Samstag heute ab 14 Uhr. Und übrigens Samstag nächste Woche gibt es dann erstmalig ein Jugendfischerstechen ab 14 Uhr. Da wird dann der Nachwuchs quasi in diese Tradition eingeführt. Lohnt sich auch dabei zu sein. Und danach, nächsten Samstag, könnt ihr um 16 Uhr bei uns ums Eck in der Katharinenruine abfeiern. Bei uns bei der 98.6 Charivari Open Air Mania. Wir freuen uns auf euch. Bis dahin bleibt sauber und

0: Also ihr könnt natürlich Breakfast at Tiffany's haben, aber könnt auch zum Bäcker ums Eck gehen und Breakfast at Nürnbergs machen. Fürth, Erlangen. Hauptsache, ihr lasst es euch schmecken. Jetzt sind gerade die Ferien rum, ja? Eine Woche gerade mal Schule. Und da denkt man, man hat so viel unternommen in den Ferien. Die Kinder müssen doch mal den Kragen voll haben und heute kann man doch mal Ruhe haben. Nee! Falls ihr Programm braucht, wir haben gleich die Last-Minute-Familientipps in gut 10 Minuten.
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12: Auf die Sekunde 9.30 Uhr, halb 10. Guten Morgen auf die Südwesttangente Fürth. Fahrt vorsichtig, hier wird geblitzt, kurz bevor sie zur B8 wird. Ihr wisst, rauswärts. Okay? Vorsichtig fahren insgesamt im gesamten Sendegebiet, momentan aber staufrei. Falls ihr was seht, Staus und Blitzer, immer gern an die 08000 98 6 98 6. Ihr könnt das per WhatsApp schreiben oder unter derselben Nummer anrufen. Wie das funktioniert, weiß ich nicht, aber es geht. Ja? Freue mich, falls ihr anruft. Ich bin direkt selber dran. Nicht erschrecken. Gute Fahrt. Ihr schaut raus, denkt, wow, was für ein Samstag. Richtig schön. Geht in T-Shirt und kurze Hose raus, so wie ich heute Morgen. Und ist echt frisch draußen. Momentan 10 Grad in Großschwarzenlohe am Einkaufszentrum am Fürther Mare. Ich glaube, die fahren noch Schlittschuh bei 8 Grad momentan. Also ist frisch, aber es geht hoch heute. Massiv geht's hoch heute. Im Verlauf des Tages ab Mittag 18, 19 und dann am Nachmittag 21 Grad. Wunderschöner Tag heute. Morgen Sonne und Wolken bei 21 Grad. Also Herbstspaziergang planen, Altstadtfest, was auch immer. Ab Montag bleibt es trocken, aber es wird kühler, nur noch herbstliche 17 Grad.

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1: Um 9:45 Uhr. Für alle Zugezogenen 9.45 Uhr. Die erste Schulwoche ist geschafft. Congratulations. Jetzt geht's raus ins Wochenende, das Wetter. Das spielt ja sowas von mit heute bis zu 21 Grad. Momentan noch, wenn er rausgeht, die Jäckchen anzieht. Das ist wirklich ein bisschen frisch draußen. In Nürnberg, Stadtverführungen, da gibt's ein eigenes Familienprogramm. Kinder unter 12 sind kostenlos dabei. Schaut einfach mal auf die Website. Heute und morgen ist das noch. In Fürth ist Graffelmarkt in der Altstadt. Bis 15 Uhr einfach mal hingucken. Da sind da so viele Schätze dabei. Und am Kirchenplatz, da gibt's eine eigene Graffelfläche nur für Kids. Also da auch mal hinschauen. In Erlangen ist heute Apfelfest von Huckepack. Da gibt es Stockbrot, Bratäpfel, Kinderprogramm. Und wenn ihr ein bisschen später hingeht, heute Abend eine Nachtwanderung. Bis 22 Uhr morgen gibt es das auch nochmal, das Apfelfest, falls ihr heute keine Zeit habt. Und für alle frisch gebackenen Erstklässler, bitteschön, kurz aufgemerkt, wenn ihr rausfahrt, und da müsst ihr eure Eltern überzeugen, in den Erlebnispark Schloss Thurn, da ist Schultütentag. Also alle, die ihre Schultüte mitbringen und ABC-Schütze sind, also reingekommen sind in die erste Klasse, heute und morgen kommt ihr kostenlos rein in den Erlebnispark Schloss Thurn. Und morgen gibt es einen Weltkindertag, der ist wichtig. Da steigt auf dem Nürnberger Jakobsmarkt von 13 bis 18 Uhr ein riesiges Familienfest mit Spielen, Kreativaktionen und Live-Musik. Also ich finde, ganz ehrlich, da ist was dabei für euch. Und falls ihr sagt, Moment, ich habe nicht alles mitgekriegt, ihr könnt es nachlesen. Alles auf 98.6charivari.de. Also Schultasche ins Eck, Sonnenbrille auf, Familienwochenende. Genießen.
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0: Ich finde, den muss ich bis zum Ende spielen. Das ist nämlich Ricky Martin und früh heißt der bei mir ja nicht Ricky Martin, sondern Kikeriki Martin, ja? Zum Aufwachen. Das ist wunderbar für den. Ich habe gleich Soul Asylum, Runaway Train, diesen 90er. Und was noch, Biggie, aus der Redaktion? Ach, du suchst gerade die Platte von Phil Collins raus aus den 80ern, In the Air Tonight. Das ist das mit dem Du-Du-Du-Du-Du-Du-Du. Wenn wir den gefunden haben, spielen wir den gleich. Nach 10.
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10: Ich bin Stefan Schütz. Seit Wochen hallt der Ruf durch Deutschland, dass der Spritpreis runter muss. Das soll jetzt passieren, umgeschätzt 17 Cent je Liter ab Oktober bis Ende Dezember, denn die Regierung bringt den Tankrabatt zurück. Den Staat kostet die Steuersenkung 2,5 Milliarden Euro. Verbraucherschützer und Sozialverbände üben Kritik. Sie fordern gezieltere Maßnahmen für Haushalte mit geringem Einkommen. Kommen soll noch ein Preisdeckel für Sprit. Der Maximalpreis steht noch nicht fest. US-Präsident Trump mag die Medien, solange er von ihnen gut dargestellt wird. Offenbar passiert das nicht bei CNN, MS Now und beim Newsportal Politico. Diesen Medien verbietet er ab sofort den Zugang zum Weißen Haus. Tina Eck in den USA. Darf er das?
11: Pressefreiheit ist in der Verfassung verankert und das hier wird auf jeden Fall vor Gericht landen und da dürfte Trump damit nicht durchkommen. Er hat eine miese Woche hinter sich. Benzin- und Dieselpreise schießen in den Himmel, seine Umfragewerte sind im Keller, republikanische Parteifreunde meutern. Trump polterte, die Medien würden ständig Fiktion und Lügen verbreiten, aber nicht länger in seinem Haus.
10: Mit Google hat ein weiteres Unternehmen eingeräumt, dass seine KI bei Sicherheitstests über das Ziel hinausgeschossen ist. Gemini sei in Computersysteme anderer Unternehmen eingedrungen, unter anderem, indem sie Passwörter erraten hat. Das teilte der US-Konzern mit. Nach ähnlichen Vorfällen bei OpenAI, Meta und Anthropic gibt es eine Debatte, die KI-Entwicklung zu bremsen. Nach dem deutlichen 7:0-Sieg der Bayern gegen Union Berlin zum Auftakt des 4. Spieltags geht es heute weiter in der Fußball-Bundesliga. Freiburg möchte mit einem Sieg auswärts in Frankfurt zurück auf Tabellenplatz 1. Die anderen Spiele um 15.30 Uhr, Bremen-Augsburg, Gladbach-Mainz, HSV Köln und um 18.30 Uhr dann Stuttgart gegen Dortmund.
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12: Um 9:02 Uhr der Blick auf die fränkischen Straßen, die sonnigen fränkischen Straßen. Gell? Wenn man so Richtung Sonne fährt, da muss man ganz schön gucken. Ich hoffe, eure Frontscheibe ist sauber und fahrt vorsichtig, will ich damit sagen. Zwei Meldungen, zwei Blitzer für euch. Nürnberg, Adolf-Braun-Straße wird geblitzt und auf der Südwesttangente auswärts in Richtung, was ist das? Ja, wo es halt dann zur B8 wird und 120. Also vorsichtig. Ansonsten haben wir keine Staus und weitere Blitzer. Falls ihr was habt, gerne Staus und Blitzer, immer gern an die 08000 98 6 98 6. Gute Fahrt. Wunderschönes Wetter. Also kann man nicht anders sagen, heute ein traumhafter Spätsommer oder Frühherbsttag. Ich weiß nicht, wie ihr es nennen wollt. Es ist ein tolles Wetter. Heute allerdings noch ein bisschen frisch, wenn ihr jetzt gerade rausgeht. Aktuell messen wir 11 Grad an der Werderwiese, an der Feste Zirndorf sind es noch 10 Grad. Es geht aber hoch langsam auf sich auf 21 Grad. Also Graffelmarkt in Fürth oder rausgehen ist heute absolut möglich. Schauen wir auf morgen. Sonne und Wolken bei 21 Grad. Ja, vielleicht ein Herbstspaziergang oder Insel Schütt, Altstadtfest. Ab Montag dann trocken, aber kühler, nur noch herbstliche 17 Grad.

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1: Ein wunderschönes Wochenendfrühstück wünsche ich euch jetzt oder schöne Frühstückspause, wenn ihr arbeiten müsst. Dankeschön an Biggie aus der Redaktion, die hat mir gerade einen Kaffee gebracht, aber ich habe mir daran sowas von die Zunge verbrannt. Es ist, ja. Danke für euer Mitleid. Danke, ist nicht so schlimm, ist nur eine Schlürfwunde.
2: Oh, van der Waal.
1: Jetzt ganz viel Collins zur Heilung in die 80er und heiße 90er Soul Asylum.

0: Entschuldigung, ganz kurz. Ich muss den Song jetzt leider abbrechen, weil ich muss die Platte einpacken, weil wir brauchen den Song.
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0: Ganz ehrlich, den müssen wir spielen. Den werden wir spielen auch, weil wir dachten uns jetzt, wo der Sommer so langsam, aber schön zu Ende geht, sollten wir alle zusammen nochmal mit euch so einen richtig schönen Spätsommerabend abdancen, feiern. Deswegen machen wir das einfach. Wir haben das einfach so beschlossen jetzt dieses Jahr mit der 98.6 Charivari Open Air Mania und ich hoffe, wir sind dabei. Voll, ihr seid dabei. Wir sind auf jeden Fall dabei. 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Also ich finde die so genial. Ja, da sind wir da drin, nächsten Samstag. Heute in der Woche, wunderschön, beste Atmosphäre, wir haben kühle Drinks dabei und das Beste, wir haben eine riesen Anlage dabei. 80er, 90er, Christoph Öhm wird auflegen, ihr könnt tanzen, wenn es ein bisschen frisch wird abends dann. Also wir sind da. 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September ab 16 Uhr und ihr seid da. Schön.
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0: Ja, ich weiß. Ich weiß. Die Sommerferien sind gerade mal rum und eine Woche ist geschafft. Aber viele fahren ja auch aus dem ersten Urlaub und sagen, ob wir das schaffen finanziell, ja. Aber wir würden euch halt dann auch einladen, oder? Machen wir das, Biggie, aus der Redaktion? Ja, klar.
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20: Wir schauen auf die fränkischen Straßen gleich 11:02 mit einer Meldung von der A73. Feucht Richtung Nürnberg zwischen Wendelstein und Kreuz Nürnberg Süd. Vorsichtig, hier ein Unfall. Es sind eine Richtungsfahrbahn blockiert. Die B4 haben wir noch. Nee, Wetter kommen wir noch nicht. Jetzt schauen wir erstmal nochmal auf die B4. Die Ulmenstraße, und zwar Frankenstraße zwischen Gibitzenhofstraße und Pillenreuterstraße. Dichter Verkehr, momentan Zeitverlust 4 Minuten. Dann haben wir noch folgende Meldung für, müssen wir kurz gucken hier, läuft gleich zweimal, nein, das müssen wir jetzt stoppen hier mal. Das müssen wir stoppen, das klingt nicht gut. Jetzt gleich schauen wir nochmal auf Fürth, Friedenstraße, Friedrichstraße wird geblitzt auf der Adolf-Braun-Straße in Nürnberg und Südwesttangente in Fürth, kurz bevor es zur B8 wird. Das war's jetzt und jetzt schauen wir aufs Wetter. Ja, so ein Computer ist ja auch nicht immer ausgeschlafen. Ja? Spielt halt dann gleich 2-3 Sachen übereinander ab. Das ist okay. Wir gucken aufs Wetter heute. Wahnsinn, schaut raus, mein blauer Himmel. Toll, es trügt ein bisschen. Momentan ist noch frisch. 13 Grad aktuell in Schwabach am Marktplatz. Am Weißen Turm haben wir schon 14 Grad. Es geht hoch heute auf 21 Grad. Ein wunderschöner Tag. Graffelmarkt in Fürth. Es ist viel los in der Region. Schaut raus, macht was Schönes draus. Morgen Sonne und Wolken bei 21 Grad. Also auch trocken. Herbstspaziergang, Altstadtfest, alles möglich. Und ab Montag bleibt es trocken. Aber es wird kühler bei nur noch 17 Grad.

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0: Die ist sowas von gut. Ist das nur meine Meinung? Nee, Biggie nickt auch in der Redaktion. Ihr nickt auch da. Wunderbar. Pink. Meine Damen und Herren, leinen los, denn ich schicke euch ins Kino.
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0: Warum leinen los? Ne? Weil es 8 Männer sind, ein Boot und ein Trainer, den erstmal keiner ernst nimmt. Der Film heißt Adams 8, erzählt die wahre Geschichte von Karl Adam.

0: Der Ende der 50er in Deutschland aus einer Truppe von Außenseitern einen Ruderachter formt und mit ihnen plötzlich von Olympia träumt.
1: Karl Adam vom frisch gegründeten Ratzeburger Ruderclub.
2: Hey, hört auf, verdammt nochmal!
1: Wir haben ihre Väter im Krieg verloren, die sind traurig. Die Trauer, die schlägt den Wut um. Die kann ich beim Leistungssport benutzen.
3: Wie kommt ausgerechnet ein Boxer zum Rudersport?
4: Indem er aus der Gosse kommt.
1: Wo man herkommt, ist belanglos. Wichtig ist, wo man hin will.
4: Wo wollen Sie denn hin?
1: Zu den Olympischen Spielen nach Rom.
5: Der Kerl saß noch keinen einzigen Tag in dem Ruderboot.
6: Ja und?
5: Nicht der Stärkere gewinnt, sondern der am wenigsten Fehler macht.
0: Oh. Wenn ihr wissen wollt, wie dieser Traum weitergeht, ja dann guckt euch Adams 8 an. Läuft jetzt im Kino ganz neu. Wir schicken euch rein. Ich schicke euch rein. Ihr habt 2x2 Tickets hier liegen. Wenn ihr möchtet, Adams 8 unter 08000 98.6 98.6. Schwimmt zum Telefon.
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0: Den Text konnte ich schon ganz schnell damals, als es rausgekommen ist, 93. Enigma, Return to Innocence, gleich für euch Sting und Luther Vandross. Außerdem haben wir Tickets hier liegen, oder Biggie? Ja, es wird kälter, deswegen schicken wir euch zu den Ice Tigers gleich nach 11.
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11: Ich bin Stefan Schütz. Der von der Bundesregierung beschlossene Tankrabatt wird nicht von allen Seiten begrüßt. Sozialverbände sagen, gerechter wäre eine direkte Entlastung von Haushalten mit geringem Einkommen. Ab Oktober sollen alle Autofahrerinnen und Autofahrer von einer niedrigeren Steuer auf Sprit profitieren. 17 Cent je Liter könnten es sein, allerdings haben die Mineralölkonzerne schon im Sommer nicht den ganzen Rabatt weitergegeben. Ein noch nicht ausgearbeiteter Preisdeckel soll sie ausbremsen. Um 12 Uhr startet in München das Oktoberfest offiziell. Beim Anstich des ersten Bierfasses gibt es wieder den Spruch "O zopft is" und den ruft diesmal der neue Oberbürgermeister Dominik Krause. Joshua Heise ist vor Ort.
12: Schon lange bevor das erste Bier angezapft wird, standen wieder zahlreiche Menschen in Tracht vor den Toren des Oktoberfests. Ihr Ziel? Einen Platz im Festzelt ergattern. Um 9 Uhr dann der große Ansturm. Wer zuerst kommt, malt zuerst. Die Frage, die sich hier alle stellen, ist natürlich, wie viele Schläge wird Oberbürgermeister Krause brauchen? Die Antwort sehen wir um Punkt 12.
11: Wegen der möglichen Gefahren von künstlicher Intelligenz will der US-Bundesstaat Kalifornien eine Art Notschalter prüfen. Es geht um einen Kill-Switch, also einen Mechanismus, der ein KI-System bei Gefahr stoppt. Denn nach mehreren Zwischenfällen gibt es die Sorge, dass KI künftig nicht mehr beherrschbar werden kann. Inzwischen hat auch Google eingeräumt, dass seine KI Gemini bei Tests über das Ziel hinausgeschossen ist. Die USA, Dänemark und Grönland haben im Arktisstreit einen Durchbruch verkündet. Die USA übernehmen laut Präsident Trump die Kontrolle über Grönlands Sicherheit. Dänemarks Regierungschefin Frederiksen betont, die Vereinbarung erkenne Dänemarks Souveränität an. Trump sieht die rohstoffreiche Insel durch Russland und China bedroht. Er hatte zuvor wiederholt mit einer Annexion Grönlands gedroht.
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13: Um 11:02 der Blick auf die A73. Südwesttangente feucht Richtung Nürnberg zwischen Nürnberg-Münchner Straße und Nürnberg-Hafen Süd. Momentan der Standstreifen blockiert. Unfall hier an der Stelle. Staut sich leicht. Fahrt vorsichtig. Weitere Staus Gott sei Dank momentan nicht. Fahrt weiterhin gut und sicher. Dann bleibt's auch so. Kommt gut und sicher an, auch durch die Friedrichstraße. Da ist ein Blitzer aufgebaut. Fahrt auch angemessen auf der Adolf-Braun-Straße in Nürnberg. Und falls ihr weiteres seht, gerne kurz anrufen, direkt im Studio 08000 98 6 98 6, oder einfach eine WhatsApp schreiben. Vielen Dank, kommt beides gut an. Gute Fahrt. Ja, guckt halt raus. Also so am Horizont leichte Wölkchen, aber das ist ein toller Tag heute. Bisschen kälter, als man denkt, wenn man von innen nach außen guckt und noch nicht draußen war. Also jetzt nur so, momentan haben wir, 17 Grad haben wir. Das ist okay. Am Walderlebniszentrum in Tennelohe, am Altenfurter Fußballverein sind es 18 Grad schon. Jetzt geht auf 21 Grad heute hoch. Toller Tag heute. Vielleicht seid ihr am Graffelmarkt in Fürth oder sonst unterwegs. Habt Spaß. Morgen Sonnenwolken bei 21 Grad. Auch da trockenes Wetter draußen. Altstadtfest zum Beispiel gehen auf der Insel Schütt. Und ab Montag bleibt es trocken, aber es wird kühler. Nur noch herbstliche 17 Grad.
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1: Um 11:04. Servus. Ich bin ein bisschen sprachlos. Ich habe nämlich gestern für zwei Kolleginnen Geschenkchen gesucht für zwei im Supermarkt. Und ich habe ihnen dann, kein Witz, ganz, ganz frische Schoko-Weihnachtsmänner mitgebracht. Das ist mein Humor. Habt ihr auch schon gesehen, oder? Lebkuchen und Schokowein. Ich drehe jedes Jahr fast durch. Also, aber irgendjemand ist halt im September schon immer in Weihnachtsstimmung. Ich auch, denn ich möchte euch gleich was schenken. Immer, wenn ihr das hier hört, bekommt ihr von mir als vorgezogenes Weihnachtsgeschenk zwei Tickets für die Ice Tigers. Ja, wir bleiben in Weihnachtsstimmung. Ist ja so. Deshalb gleich für euch jetzt Last Christmas und... Nein, ist nicht. Sting, English Band in New York und Luther Vandross für Last Christmas. Obwohl, wir können... Ich überleg's mir.

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0: Familienwochenende auf 98.6 Charivari. Fabi Vanderwart hier. Ihr müsst euch ganz kurz entscheiden, meine lieben Leute. Wollt ihr lieber Tickets fürs Oktoberfest, das jetzt angestochen wird gerade, oder lieber zu den Eistagers? Was? Eistagers? Okay.
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0: Ja, dann schicke ich euch halt noch einmal zu den Eistagers. Es geht am Dienstag natürlich gegen die Adler Mannheim. Da habe ich jetzt Tickets hier liegen. Zwei Stück sind noch da und unter 0800 98 6 98 6 habe ich den oder die schnellste dran. Fabi Vanderwart hier. Hallo, wen habe ich dran?
2: Servus, da ist der Volker. Ihr habt Eistagers-Tickets zu verlosen.
0: Das könnte ein echt großer Erfolger werden jetzt für dich.
2: Das wäre sehr schön, wenn ich erfolgreich wäre.
0: Erfolgreich wäre. Ja. Sag mal, was hat ein Puck beim Eishockey und Puck die Stubenfliege gemeinsam?
2: Nur den Namen.
0: Sonst nichts?
2: Die Augen.
0: Sind beide rund, ne? Und beide schwarz. Puck die Stubenfliege. Ja, keine Ahnung, wie ich drauf komme. Das ist einfach eine saudumme Frage, weil mir keine andere eingefallen ist. Und du gehst zum Hockey.
2: Cool, vielen Dank.
0: Du gehst gegen die Adler Mannheim, PSD Bank Arena Nürnberg. Wen nimmst du mit? Puck die Stubenfliege oder dann doch lieber...
2: Luca, mein Sohn.
0: Na also, das ist ein Papa-Sohn-Ding jetzt am Dienstag. Viel Spaß euch.
2: Werden wir haben. Danke.
0: Bis dann, servus. Ja,
2: servus, ciao. Hey, hey.

0: wer da ruhig sitzen kann, ich verstehe es auch nicht. Ich verstehe es nicht. Robbie Williams, hier ist das Familienwochenende mit Fabi van der Waal.
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0: Stopp. Das war nicht ausgemacht so. Das war nicht ausgemacht. Erst sollte ich reden und dann kommt das andere. Ist so. 11 Uhr und 26 Minuten. Ich kann nicht stillsetzen, wollte ich sagen, weil ich euch unbedingt raten möchte, heute zum Fischerstechen zu gehen. 14 Uhr. Insel Schütt, da unten, ja, und dann bitte an die Pengitz. Das ist ein Riesenspaß, wenn die Jungs sich da von den Brettern runterschubsen. Insel Schütt könnte auch so in den nächsten Wochenenden heute beim Altstadtfest und auch nächste Woche so ein kleiner neuer Heimathafen sein für euch. Denn nächste Woche laden wir euch ein, nochmal richtig Party zu machen. So, jetzt darfst du.
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2: Um ganz genau 11.30 Uhr auf die Sekunde, 11:30 der Blick auf die A6 Nürnberg Richtung Heilbronn zwischen Schwabach West und Lichtenau. Achtung bitte hier, Gegenstände auf der Fahrbahn, hier liegt ein großes Metallteil, fahrt vorsichtig. A73 Südwesttangente Feucht Richtung Nürnberg zwischen Nürnberg-Münchner Straße und Nürnberg-Hafen ist der Standstreifen blockiert, hier gab es einen Unfall, auch hier vorsichtig fahren. Und geblitzt wird in Nürnberg, Boxdorfer Hauptstraße und Adolf-Braun-Straße und in Fürth auf der Friedrichstraße. Fahrt vorsichtig, kommt gut und sicher an und bitte, falls ihr was seht, meldet es uns. Ich melde es gleich weiter. Staus und Blitzer immer an die 08000 98 6 98 6. Gute Fahrt. Ja, Lorenzkirche, 19 Grad. In der Sonne fühlt es sich deutlich wärmer an. Ansonsten 21 Grad heute, es geht hoch. Wir haben 18 Grad am 4. Mare, also wunderschöner Tag heute. Ein paar Wolken, die tun uns nichts zuleide. Rausgehen. Fischer stechen ab 14 Uhr, Altstadtfest oder Graffelmarkt in Fürth, was euch halt gefällt. Morgen übrigens auch nochmal schön, Wolken und Sonne im Mix bei 21 Grad, dann wird es etwas kühler am Montag, 17 Grad.

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0: Familienwochenende hier mit Fabi van der Weidt. Servus. Familienwochenende ist auch immer Spielewochenende, oder? Ja, dann spielen wir halt.
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0: Ich finde es immer lustig, dass man 11:45 übersetzen muss für Zugezogene. Also 11:45 gleich, sind wir ganz genau 11:44. Und wenn ihr sagt, ah Mann, also wir hätten mal wieder Lust auf ein ganz neues Spiel für die ganze Family, dann haben wir hier was liegen. Also wir haben auch was stehen hier, das ist der Peter Halm, unser Spiele-Peter, aber das Spiel liegt auch schon da. Es braucht auch einen besonderen Kniff, um unter anderem die vielen Wortratespiele irgendwas Herausstechendes zu finden. Peter hat was Neues entdeckt, das für viel Wirbel sorgt. Peter, was ist das?
2: Wortratespiele, bei denen einer einen Begriff erklärt und alle anderen raten, schön und gut. Shout the Clue denkt das Ganze mal andersrum. Einer rät und alle anderen rufen.

ihm gleichzeitig Erklärungen zu. Der Clou? Jeder Erklärer hat eine Vorgabe. Den Begriff nur summen oder nur reimen oder nur mit Geräuschen umschreiben. Gegen die Sanduhr gilt es, viele Begriffe zu erraten. Für jeden Nicht-Erratenden geht der Fiaskometer der Null entgegen und wir drohen alle zu verlieren. Es ist so spaßig, wenn alle auf einmal auf einen einprasseln und man dennoch auf das gesuchte Wort kommt. Mein Fazit: wild, laut, lustig. 5 von 6 Würfelaugen für Shout the Clue von Valerie Fourcade für 3 bis 8 eingeschränkte Wortakrobaten ab 8 Jahre, kostet 20 Euro und ist bei Pegasus Spiele erschienen. Dankeschön, Peter.

0: Geile Kiste. Ich liebe den Song. Der macht sowas von gute Laune. Spin Doctors, Two Princes, absolutes One-Hit-Wonder. Ich glaube, die Jungs leben immer noch ganz gut davon. Übrigens, unser Tages-Hit-Wonder ist auch wieder zurück. Christoph Ulm.
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3: Ich bin Stefan Schütz. Zehntausende Menschen feiern in München aktuell den Oktoberfeststart. Um 9 Uhr wurde das Gelände geöffnet, um in den Zelten die besten Plätze zu ergattern. Im vergangenen Jahr besuchten rund 6,5 Millionen Gäste das größte Volksfest der Welt, auf dem die Maß Bier dieses Mal bis zu 15,90 Euro kostet. Das Oktoberfest dauert bis zum 4. Oktober. Gut gegen Kater und Geldbeutel. In diesem Jahr gibt es noch mehr Wasserspender, an denen Flaschen aufgefüllt werden können. Der ab Oktober angekündigte Tankrabatt in Höhe von 17 Cent löst unterschiedliche Reaktionen aus. Der Bauernverband findet ihn gut, Sozialverbände halten ihn für nicht gerecht. Ein geplanter Preisdeckel muss noch ausgearbeitet werden, Lea Matschulat berichtet.
4: Der Tankrabatt ist eine Kombi aus einem Absenken der Energiesteuer und der Mehrwertsteuer. Das wären 17 Cent weniger für den Liter Diesel und Benzin. Und profitieren sollen Autofahrer, Handwerker, Pflegedienste und Co. von Oktober bis Ende Dezember. Zu breit gestreut, sagen Kritiker wie etwa der Sozialverband. So würden auch die entlastet, die sich die hohen Kraftstoffpreise leisten können.
3: US-Präsident Trump hat mehreren Medien Hausverbot im Weißen Haus erteilt. Die Fernsehsender CNN und MS Now sowie die Plattform Politico dürfen nicht mehr an Presseveranstaltungen der Regierung teilnehmen. Das hat Trump auf seiner Plattform Truth Social mitgeteilt. Sein Vorwurf, die Medien würden Lügen über ihn verbreiten. Beobachter sagen, vor Gericht kann das Verbot keinen Bestand haben. WG-Zimmer werden in großen deutschen Städten immer teurer. Zum Start des Wintersemesters kosten Zimmer in Berlin, Hamburg, München und Köln im Schnitt knapp 700 Euro, gut 20 Euro mehr als noch ein halbes Jahr zuvor. Das hat das Moses-Mendelssohn-Institut ausgewertet. Am teuersten ist München, dort liegt die Hälfte der WG-Zimmer bei mehr als 850 Euro im Monat.
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5: Um 12:02 der Blick ein bisschen weiter raus aus dem Sendegebiet. B25 Donauwörth Richtung Feuchtwangen zwischen Dinkelsbühl und Schopfloch. Dichter Verkehr momentan hier. Ein paar Minuten länger. Geblitzt wird und dann kommen wir wieder ein bisschen näher nach Nürnberg und Fürth. In der Regensburger Straße Höhe Peterskirche wird geblitzt und Nürnberg-Boxdorfer Hauptstraße sowie in Fürth auf der Friedrichstraße. Fahrt vorsichtig, kommt gut und sicher an und falls ihr Warnriss habt, näher anrufen. Kurz melden, wir melden sofort weiter unter 08000 98 6 98 6. Gute Fahrt! Ach, ihr habt schon rausgeguckt? Ja, dann bleibt so. Es ist ein wunderschöner Samstag heute. Man kann sich gar nicht entscheiden, wo soll man hin bei den Temperaturen. Momentan so um die 20 Grad, geht doch auf 21 Grad hoch. Momentan hier am Funkhaus im Nürnberg Südosten 21 Grad, in Neundettelsau hat es noch 19 Grad. Aber wunderschön draußen, Graffelmarkt, Altstadtfest, Fischer stechen um 14 Uhr. Also macht, was ihr wollt, aber macht's gut und habt Spaß dabei. Morgen Sonnenwolken, 21 Grad, auch da, wenn ihr heute noch arbeiten müsst. Ja, morgen auch ein toller Herz- und Herbstspaziergang, beides möglich. Ab Montag trocken, aber kühler, nur noch herbstliche 17 Grad.
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5: Ihr habt es ja gerade in den Nachrichten gehört, es soll wieder eine Benzinpreisbremse geben, also so Unterstützung. Ich finde das übertrieben. Ihr müsst das auch mal positiv sehen. Ja? Wenn das mit den Benzinpreisen so weitergeht, da könnt ihr in 3 Monaten voll tanken und habt dann genug Payback-Punkte für eine Villa auf Mallorca.
6: Oh, ja? Van der Weyde.
5: Ja, so muss man das auch mal sehen. Ja? Positiv. Payback jetzt auch für euch, die 80er Casey and the Sunshine Band und ein fröhlicher 90er Sonnenschein von Roxette. Joyride. Servus.

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0: bringt dem Mann am Klavier mal ein Bier. Ach egal, und dem Mann am Bass auch noch im Maß. Das ist okay, es fängt ja gerade das Oktoberfest an. Apropos Oktoberfest, wegfahren wäre jetzt eine coole Geschichte, wenn es bei euch immer so klingt.
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0: Mit Fabi van der Weid. Mir fällt gerade ein, jetzt um 12.16 Uhr, dass wenn ihr nicht an die Ferien gebunden seid, wegen der Kinder oder sowas, dann gehen ja jetzt erst die Urlaubszeit los für euch. Das ist gut. Also falls ihr aber sagt, yo, ja, Portemonnaie lässt aber nur Balkonien zu im Urlaub, dann würde ich euch gern einladen. 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

0: It's my life. Absolut. It's a schön live. Und zwar sehr schön heute. Bitte unbedingt heute Wetter nutzen, rausgehen bei bis zu 21 Grad. Heute ist noch Graffelmarkt bis 15 Uhr. Vielleicht auch nochmal rüberschauen dann an die Pegnitz. Runter zum Altstadtfest, das heute ab 14 Uhr Fischer stechen. Oder ihr geht einfach auf eine der vielen Feste, die es um euch herum gibt. Oder ihr liegt einfach auf Terrassen oder Balkonien, egal was ihr macht. Viel Spaß, wir begleiten euch gleich mit Genesis und Ride Set Freds.
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4: Servus auf die Straßen, 12.30 Uhr, ganz genau 12:30. Der Blick auf die B2 Nürnberg Richtung Donauwörth. Wenn ihr in die Richtung unterwegs seid, zwischen Ellingen und Weißenburg, gibt es momentan ein bisschen Probleme. Dichter Verkehr hier, ja, knappe 10 Minuten länger. Am Nordwestring Nürnberg, und zwar Maximilianstraße zwischen Schnieglinger Straße und Fürther Straße. Dichter Verkehr auch hier 10 Minuten länger. Und das gleiche Bild auf der Reichelsdorfer Straße zwischen Waldstromer Straße und Schwabach. Geblitzt wird momentan in Nürnberg auf der Boxdorfer Hauptstraße und in Nürnberg Regensburger Straße, außerdem mit Fürth auf der Friedrichstraße. Falls ihr noch weiteres habt, ja gerne, meldet Staus und Blitzer immer sofort. Dankeschön, wir geben es weiter unter der 08000 98 6 98 6. Gute Fahrt. Ski. Ja, was soll ich anders sagen? Biggie verdreht schon wieder die Augen in der Redaktion. Es ist halt schön draußen. Also ich finde es super schön deswegen, weil Sonne, Wolken, blauer Himmel, ein bisschen Wind, nicht zu warm. Also das ist genau mein Ding, genau mein Wetter. Es bleibt sonnig heute bei 20 Grad momentan gemessen an der Wörther Wiese. 21 Grad sind schon am Grünen Markt in Fürth und am Graffelmarkt sind es ebenfalls. Ja, logischerweise ist ja da 21 Grad, Gottes Willen. Morgen ebenfalls 21 Grad, ein bisschen mehr Wolken als heute, aber Sonne kommt auch raus, es bleibt trocken. Morgen, also ihr könnt alles noch machen. Inselschütz, Altstadtfest, egal wo ihr hingeht, bleibt schön. Ab Montag trocken, aber kühler, nur noch herbstliche 17 Grad, so bleibt es dann auch.

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0: Servus, die Ann-Kathrin hier.
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0: Der Herbst wird bunt. Spätestens dann, wenn sich die Blätter an den Bäumen orange, rot und goldgelb färben. Und wenn ihr jetzt auch noch auf eurem Balkon einen schönen bunten Kasten schmücken wollt, dann haben wir die passenden Pflanztipps für euch. Gärtnerin Jessica von der Gartenwelt Dauchenbeck verrät, auf welche Pflanzen ihr genau jetzt setzen könnt.
2: Chrysanthemen oder Astern, das sind ja jetzt die Herbstblühpflanzen. Die wachsen auch bei uns in der Gärtnerei. Und da ist es halt wichtig bei der Chrysantheme und auch bei der Astern, dass man da immer mal wieder die verwelkten Blüten abzwickt. Da hat man dann halt einfach viel länger davon. Ich finde aber auch eine ganz, ganz schöne Kombination ist zum Beispiel das rote Gras, also das Pennisetum rubrum. Und für das muss ich jetzt auch mal eine Lanze brechen. Ja, es ist nicht winterhart, weil einfach durch die Züchtung und dem roten Farbstoff hat das eben die Winterhärte verloren. Aber eigentlich haben wir ja so richtig tiefe Minusgrade erst so im Januar, also November, Dezember, da bleiben wir ja meistens verschont und es muss dann auch schon wirklich lange Zeit minus 5 Grad sein, dass das dann wirklich auch zusammenbricht. Da muss ich sagen, wenn man da einen schönen Farbtupfer in einem Kübel, in einem Korb haben will, geht eigentlich nichts über dieses rote Lampenputzergras. Und dann finde ich auch gerade im Herbst diese ganzen blattschmückenden Stauden, wie jetzt Purpurglöckchen, das gibt's auch in grün, dunkelrot, fast schwarz. Gerade so in dieser Kombination mit einer rosanen Chrysantheme. Das finde ich einfach schön. Ich finde tatsächlich, da kann man ganz, ganz viel machen.
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0: Schritt und 3, 4 Wechselschritte. Au! Ah! Also mit Biggie und mir aus der Redaktion. Es funktioniert nur sehr geil. Also ich kenne aber den hier, den OMD Pandora's Box, den kenne ich wirklich aus der Tanzschule, die ich nie besucht habe, Biggie. Das kann ich dir jetzt sagen. Deswegen klappt das mit mir nicht. Ja. Ist leider so. Übrigens, das ist ein toller Hit. Und falls ihr, kennt ihr die Geschichte hinter OMD Pandora's Box? Nicht? Okay, dann hört ihr zu wenig 98.6 Charivari, weil wir haben einen Mann, der gerade jetzt eine Woche im Urlaub war und der bringt euch immer die Hit-Stories. Ich habe eine gute Nachricht. 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
1: Ich bin Stefan Schütz.
2: Auf eine friedliche Wiesen!
1: Das größte Volksfest der Welt ist eröffnet, das Münchner Oktoberfest. Auf der Theresienwiese ist um 12 Uhr das erste Fass angestochen worden. Das erste Mal vom neuen Oberbürgermeister Dominik Krause. Zwei Schläge hat er zur Premiere gebraucht. Die erste Maß Bier hat traditionell Bayerns Ministerpräsident Söder bekommen. Tausende Wiesenbesucherinnen und Besucher waren schon am Morgen bei strahlendem Sonnenschein auf die Theresienwiese geströmt. Einen Tag vor den Wahlen in Mecklenburg-Vorpommern und Berlin werben die Parteien noch einmal um Stimmen. In MeckPomm sind heute vor allem AfD und Grüne mit größeren Kundgebungen unterwegs. In Berlin schließen CDU und BSW ihren Wahlkampf ab. Thomas Pleskin berichtet.
3: In Mecklenburg-Vorpommern waren laut ZDF-Politbarometer zuletzt 21% der Befragten unsicher, in Berlin sogar 23%. Im Nordosten liefern sich SPD und AfD ein enges Rennen um Platz 1. Die Grünen müssen um den Einzug in den Landtag bangen. In Berlin liegt die Linke laut Umfragen Kopf an Kopf mit der CDU und das BSW hofft noch auf den Sprung über die 5%-Hürde.
1: Seit Wochen hallt der Ruf durch Deutschland, dass der Spritpreis runter muss. Das soll jetzt passieren, umgeschätzt 17 Cent je Liter ab Oktober bis Jahresende. Denn die Regierung bringt den Tankrabatt zurück. Den Staat kostet das 2,5 Milliarden Euro. Sozialverbände fordern gezieltere Maßnahmen für Haushalte mit geringen Einkommen. Kommen soll noch ein Preisdeckel für Sprit. Der Maximalpreis steht noch nicht fest. Ab dem vierten Spieltag der Fußball-Bundesliga ist die Jagd auf Tabellenführer Bayern München eröffnet. Der Rekordmeister hat gestern mit einem 7:0 gegen Union Berlin vorgelegt. Heute die Spiele Frankfurt-Freiburg, Bremen-Augsburg, Gladbach-Mainz, HSV-Köln und am Abend Stuttgart-Dortmund.
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4: Der Blick auf die Straßen im Sendegebiet für euch um 13 Uhr und 2 Minuten. A3 Würzburg Richtung Nürnberg zwischen Erlangen-West und Erlangen-Frauenaurach. Ein defekter PKW, hier ist der Standstreifen blockiert. Fahrt angemessen, weil hier wird geblitzt an folgenden Stellen. In Kornburg an der Wassermannstraße oder in der Wassermannstraße. In Fürth auf der Maxstraße und Nürnberg-Rotenburger Straße. Weitere Blitzer in Nürnberg, Regensburger Straße und Boxdorfer Hauptstraße. Kommt gut und sicher an. Falls ihr was habt, das wir weitergeben sollen, dann bitte anrufen unter 08000 98 6 98 6. Gute Fahrt.
5: Bei Arche draußen. Ne? Also so wird die fränkische Zusammenfassung für toller Tag heute bis 21 Grad. Die messen wir auch gerade momentan schon. Und zwar am Spielplatz am Nordring in Rot und in Brunn am Kindergarten. Da hängt auch ein Thermometer. Es zeigt schon 21 Grad an. Es hängt aber im Schatten. In der Sonne fühlt es sich deutlich wärmer an. Heute also toller Tag. Genießt den auch morgen nochmal Sonne und Wolken im Wechsel bei 21 Grad. Vielleicht einen Herbstspaziergang machen oder Altstadtfest oder sonstiges. Ab Montag trocken, aber kühler, nur noch herbstliche 17 Grad.
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4: Einen schönen Samstag wünsche ich euch. Kurz nach dem Mittagsdöner, ja, für alle mit schlechtem Gewissen, ein kurzer Fitness-Tipp. Eine Freundin von mir, liebe Grüße an Britta, macht mit ihrer Familie gerade eine Challenge. Die ist der Hammer. Jeden Tag eine Liegestütze mehr, ein Jahr lang. Sie ist übrigens heute bei Tag 262. Viel Spaß, Britta. Das ist eine Nummer zu hart für mich. Ich fange mit Hula Hoop an, habe ich mir vorgenommen. Und ich verstehe jetzt endlich auch, warum das so schlank macht. Also so oft, wie ich mich nach dem Ring bücken muss, das muss Bauchmuskeln geben.
6: Oh, Van der Weidt!
4: Ja, ist so. Bernd Starker 90er ist von Elton John und volle Energie aus den 90ern. Billy Ocean.
7: Tough.

0: Familienwochenende am Samstag, 19. September, 13.16 Uhr. Die erste Schulwoche ist zu Ende und viele Schulen haben ja in der ersten Woche noch einen etwas verkürzten Stundenplan gehabt. Da muss viel geplant werden in den Schulen, das ist Wahnsinnsarbeit und auch geändert. Aber jetzt am Montag, da geht's geregelt los und genau dafür braucht ihr...
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0: Hat die jetzt wirklich ein Kind gekriegt? Lady Gaga? Oder war das ein PR-Gag? Biggi aus der Redaktion, bitte nochmal kurz recherchieren. Das müssen wir erklären. Lady Gaga. Pokerface.
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2: Um 13:31, kurz nach 13:30, der Blick auf die B14 Ansbacher Straße zwischen Stein und Rednitzstraße. Übliche Stelle, dichter Verkehr, 10 Minuten länger. Die Ulmenstraße, das ist gleich bei uns vor der Tür hier im Südosten Nürnbergs. Frankenstraße zwischen Giebitzenhofstraße und Pillenreuterstraße, auch hier dichter Verkehr, 3 bis 7 Minuten länger. Geblitzt wird in Kornburg auf der Wassermannstraße, in Fürth auf der Maxstraße und noch in Nürnberg auf der Rothenburger Straße. Danke für eure Meldungen, fahrt vorsichtig, kommt gut an und wenn ihr was habt, 08000 98 6 98 6. Gute Fahrt. Traumwetter, Altstadtfest, Fischer stechen heute Nachmittag um 14 Uhr, Graffelmarkt in Fürth, alles möglich. Bei 20 Grad am Graffelmarkt, am Fürther Mare sind es ebenfalls 21 Grad schon, also super Wetter heute. Morgen bleibt so, ein bisschen mehr Wolken sind da, 21 Grad, aber bleiben uns erhalten. Ab Montag dann ein bisschen bewölkter, es bleibt trocken, aber kühler bei 17 Grad.

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0: Was ein schönes Spätsommer-Familienwochenende. Stadtverführungswochenende in Nürnberg, Graffelmarkt in Fürth und das Apfelfest von Huckepack in Erlangen. Es ist so viel Tolles los. Genießt's einfach. Jede Menge weitere Tipps, da ist für jeden was dabei bei uns auf 98.6charivari.de. Egal was ihr macht, macht's mit 98.6. Bleibt uns gewogen, pfeift auf die Sorgen. Tolles Wochenende wünscht euch der
1: Wanderweit.

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13: Ich bin Dominik Schweiger. Das Münchner Oktoberfest ist offiziell eröffnet. Dieses Jahr zum ersten Mal durch den neuen Oberbürgermeister Dominik Krause. Joshua Heise fasst zusammen.
14: Und zapft es auf eine friedliche Wiesen!
15: Oberbürgermeister Krause hat den Anstich mit 2 Schlägen geschafft und kann sich damit zufrieden zeigen. Genau hingeguckt wurde freilich auch bei der Übergabe der ersten Mass an Ministerpräsident Söder. Der ist den Grünen bekanntlich ja nicht so grün.

0: Heute aber gemeinsames Lächeln, ganz nach dem Motto, auf eine friedliche Wiesn.
1: Verbraucherschützer und Sozialverbände kritisieren das geplante Entlastungspaket gegen hohe Spritpreise. Ihr Vorwurf, der Tankrabatt sei nicht zielgenau genug und helfe nur kurzfristig. Ab Oktober sollen Energie- und Umsatzsteuer auf Benzin und Diesel um 17 Cent pro Liter sinken. Spätestens Anfang 2027 soll außerdem ein zeitlich begrenzter Spritpreisdeckel kommen. Die Kritiker fordern stattdessen gezielte Hilfen für kleine und mittlere Einkommen. Nach dem deutlichen 7:0-Sieg der Bayern gegen Union Berlin zum Auftakt des vierten Spieltags geht's heute weiter in der Fußball-Bundesliga. Freiburg möchte mit einem Sieg auswärts in Frankfurt zurück auf Tabellenplatz 1. Die anderen Spiele um 15.30 Uhr, Bremen-Augsburg, Gladbach-Mainz, HSV-Köln und um 18.30 Uhr dann Stuttgart gegen Dortmund.
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3: Wir schauen auf die Straßen im Sendegebiet. Kommt gut und sicher an. Mit einem Blitzer momentan in Fürth auf der Maxstraße. Fahrt vorsichtig. Kommt gut und sicher an. Gute Fahrt. Toller Tag heute, oder? Und er bleibt auch so trocken, sonnig, einfach wunderbar. Heute Abend natürlich, wenn ihr vielleicht noch auf einer Grillfeier seid, Pulli mitnehmen, es wird dann doch frisch am Abend. Aber auch morgen noch ein richtig schöner Tag, morgen bei 21 Grad, Sonne und Wolken im Wechsel, Herbstspaziergang, Altstadtfest, draußen irgendwas unternehmen, wird wunderbar. Die neue Woche, sie startet herbstlich, ein bisschen kühler bei nur noch 17 Grad und vielen Wolken.
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4: Der Maxi hier. Hi zusammen. Nürnberg muss sparen. Ja, und deswegen bleibt es an manchen Stellen in der Innenstadt jetzt plötzlich trocken. Worum es genau geht, das erzähle ich euch gleich hier nach einem ruhigen 90er von Sting. Und jetzt dreht mal kurz einen Schritt zurück, denn der Tarzan-Boy schwingt sich hier mal eben durch. Baltimora ist das für euch aus

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1: Nürnberg dreht den Hahn zu. 98,6 Charivari, der Maxi. Hi. Ja, die Stadt Nürnberg, die muss sparen. Der Haushalt ist schon ausgereizt, deswegen wird jetzt der Hahn zugedreht. Und damit meine ich in dem Fall nicht den Geldhahn, sondern tatsächlich den Wasserhahn. Denn wer in den nächsten Tagen und Wochen vielleicht auch auf dem Weg zum Altstadtfest durch Nürnberg läuft, dem wird's auffallen. Die städtischen Brunnen werden dieses Jahr schon seit Mitte September nach und nach abgeschaltet. Rund 4 Wochen früher als ursprünglich geplant. Bis Ende September heißt es dann überall Schluss mit Plätschern. Auch das Ehekarussell am Weißen Turm sitzt dann buchstäblich auf dem Trockenen. Rund 27.000 Euro will die Stadt bei Betrieb und Wartung so sparen. Strom und Wasser kommen noch oben drauf. Und nächstes Jahr, da dürfen die Brunnen auch erstmal ausschlafen. Statt Ende April sprudelt es erst wieder Mitte Mai.
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Ja, ich weiß, Eigenlob stinkt, aber die Playlist, die ich gleich für euch habe, die kann sich absolut sehen lassen. Natürlich wie immer mit den meisten 80ern und 90ern und dieses Mal auch wirklich nur die richtig großen Namen. Der King of Pop und die Pop Queen geben sich die Hand. Michael Jackson und Madonna sind beide dabei in meiner halben Stunde extra viel Musik am Stück. Außerdem Queen, Eric Carmen und rein geht's mit den Jungs aus der Zoohandlung.

0: Die Pet Shop Boys sind das für euch. Mit Go West.
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5: Ich bin Dominik Schweiger. Es wird einen neuen Tankrabatt geben und der soll bis Ende des Jahres gelten. Das hat die Bundesregierung unter Kanzler Merz beschlossen. Eine solche Maßnahme sei bereits seit Wochenbeginn im Gespräch gewesen, so Merz. Der hat dazu bei Instagram gesagt:
6: Wir haben heute, 3 Tage später, mit der Bundesregierung, mit den Ländern, mit den Bundestagsfraktionen der Koalition entschieden, dass wir zum 1. Oktober 2026 jeden Liter Sprit, Benzin und Diesel um ungefähr 17 Cent pro Liter reduzieren können.
5: Nächstem Jahr soll es außerdem einen Spritpreisdeckel geben, der sich am Ölpreis orientiert. Mit 2 Schlägen hat Münchens Oberbürgermeister Krause das erste Fass Bier auf dem Oktoberfest angezapft. Damit ist die 191. Wiesn um

0: 12 offiziell eröffnet worden. Es war eine Premiere für Krause. Er ist seit Mai im Amt. Zuvor waren die Münchner Wiesenwirte und Vertreter der Brauereien mit Kutschen aus der Innenstadt auf die Theresienwiese gezogen. Das Oktoberfest geht dieses Jahr bis zum 4. Oktober. Im Streit um Corona-Masken im Wert von rund einer 500 Millionen Euro geht ein Hamburger Textilhändler in Berufung. Er sieht in E-Mails des damaligen Gesundheitsministers Spahn einen verbindlichen Kaufvertrag. Das Landgericht Köln wertete sie dagegen nur als Interessensbekundung und wies die Klage ab. Jetzt entscheidet das Oberlandesgericht Köln.
1: Das hat Petrus gut gemacht. Das Wochenende richtig schön heute. Absolut Traumtag. Spätsommerlich, frühherbstlich, wie ihr wollt, bei 21 Grad maximal. Heute Abend wird es dann doch deutlich kühler. Auch in der Nacht geht es so runter auf 10 bis 13, 14 Grad. Morgen nochmal ein schöner Tag bei 21 Grad. Sonne und Wolken im Mix. Es bleibt trocken. Auch der Wochenanfang bleibt noch trocken, aber mit mehr Wolken. Und es wird kühler, nur noch 17 Grad.
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3: Die 80er sind zurück. Egal, wo man hinschaut, Jeansjacken, Fukuhilas, gerade bei den Sonnenbrillen jetzt im Sommer, da ist es mir ganz extrem aufgefallen. Ja, und weil ihr die Outfits schon habt, gibt's von uns einen passenden Soundtrack dazu. Belinda Carlisle habe ich mit dabei, außerdem Eurythmics aus dem Jahre 83 mit ganz viel Synthesizern. Ja, und ein bisschen Platz ist da auch noch für die 90er. Sinead O'Connor, Nothing Compares to You, so einfach. Kann ein guter Song sein. Ich bin Maxi. Schön, dass ihr am Start seid.

Eigentlich ist es schon eine erschreckende Meldung, die diese Woche reinkam. Aber mal ehrlich, so richtig überrascht hat es eigentlich niemanden. Der Maxi hier auf 98.6 Charivari. Hi zusammen. Die Spritpreise sind so hoch wie noch nie. 2,37 Euro kostete gestern ein Liter Super im bundesweiten Durchschnitt. Ja, da war sogar Markus damals noch meilenweit von entfernt.

3,10 Mark. Umgerechnet circa 1,50 Euro. Ja, da träumen wir doch heute schon fast davon. Aber jetzt gibt's den ultimativen Geheimtipp zum Spritsparen. Kein Scherz, wahrscheinlich unser größter fränkischer Promi, Lothar Matthäus, der hilft uns jetzt allen aus der

0: Kommt's wieder aufs Gleiche raus. Auch ich, der wirklich versucht, immer schnellstmöglich nach Hause zu kommen.
1: Kann ich unterstreichen.
0: Ja, ich habe es gelernt im letzten halben Jahr, da ein bisschen weniger das Gaspedal nach unten zu drehen.
2: Mensch, so einfach ist es scheinbar. Naja, sagt uns ein Mann, der schon zweimal seinen Führerschein abgeben musste und der wahrscheinlich auch ein paar Millionen auf dem Konto hat. Naja, ich wünsche euch auf jeden Fall eine gute Fahrt, egal wohin es für euch geht. Und was auf jeden Fall kostenfrei ist, und die Preise, die steigen nicht, das sind unsere 80er, 90er. Für euch hier auf 98,6 Charivari.

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0: Woo! Das macht richtig Spaß am Samstagnachmittag. So, und jetzt holen wir nochmal Schwung und dann geht's rein in eine halbe Stunde extra viel Musik am Stück. Und ja, da rutscht man eigentlich so richtig durch mit einer ganz flotten Nummer von Elton John. I'm Still Standing ist mit dabei. UB40 bringt uns dann nochmal ein bisschen runter. Und rein starten wir jetzt auch ganz locker mit Sheryl Crow aus dem Jahre 94. Denn das sind die meisten 80er und 90er hier auf 98.6 Charivari.
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10: Ich bin Dominik Schweiger. Nach Claude und ChatGPT ist nun auch Googles KI Gemini bei Sicherheitstests aus Versehen aus der Testumgebung ausgebrochen und in fremde Systeme eingedrungen. Kalifornien prüft deswegen jetzt eine Art Notschalter für außer Kontrolle geratene KIs. Thomas Bleskin berichtet.
11: Konkret geht es um 3 Vorfälle aus dem Mai. In einem Fall erriet Gemini Passwörter, um Zugang zu einem geschützten System zu bekommen. In 2 weiteren fand die KI Zugangsdaten für eine Datenbank. Nach Angaben von Google entstand dabei kein Schaden. Die KI habe die Angriffe beendet, sobald sie erkannte, dass es sich nicht um Testsysteme, sondern echte Unternehmensrechner handelte.
10: Spediteure und Landwirte begrüßen den geplanten Tankrabatt von 17 Cent pro Liter. Die geringeren Kraftstoffkosten könnten die Betriebe spürbar entlasten, erklärten ihre Verbände. Kritik kommt dagegen aus der Opposition. Die Hilfe sei zu wenig zielgerichtet und könnte teilweise bei den Mineralölkonzernen landen. Der Tankrabatt soll ab Oktober gelten. Zum Jahreswechsel ist außerdem eine Spritpreisbremse geplant. Das 191. Münchner Oktoberfest ist eröffnet. Oberbürgermeister Dominik Krause hat bei seiner Anstichpremiere 2 Schläge gebraucht und die erste Maß traditionell an Ministerpräsident Söder überreicht. Danach durfte auch in den Festzelten ausgeschenkt werden. Nach den Problemen letztes Jahr wurde das Sicherheitskonzept verschärft. Unter anderem überwachen mehr Kameras die Besucherströme. Zum Fußball. Der erste FC Nürnberg hat in der 2. Bundesliga mit 1:0 beim Karlsruher SC gewonnen und damit vorerst die Tabellenführung übernommen. Kaiserslautern besiegte Braunschweig ebenfalls mit 1:0. Kiel und Osnabrück trennten sich 1:1 unentschieden. In der Bundesliga ist der FC Augsburg später bei Werder Bremen zu Gast.
12: Toller Tag heute, oder? Und er bleibt auch so trocken, sonnig, einfach wunderbar. Heute Abend natürlich, wenn ihr vielleicht noch auf der Grillfeier seid, Pulli mitnehmen, es wird dann doch frisch am Abend. Aber auch morgen noch ein richtig schöner Tag. Morgen bei 21 Grad, Sonne und Wolken im Wechsel, Herbstspaziergang, Altstadtfest, draußen irgendwas unternehmen, wird wunderbar. Die neue Woche, sie startet herbstlich. Ein bisschen kühler bei nur noch 17 Grad und vielen Wolken.
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Und damit geht's rein in den Samstagnachmittag. Ich bin Maxi, hi zusammen. Ja, vielleicht geht's ja heute für euch noch Richtung Altstadtfest auf die Insel Schütt oder auf den Hans-Sachs-Platz. Für euren Weg dorthin gibt's jetzt auf jeden Fall die feinste Auswahl an 80ern und 90ern. Vanessa Williams schnulzt sich in unsere Herzen. Was für eine Ballade hat die da damals hingelegt, 1991. John Farnham mit einem seiner größten 80er gibt's später noch für euch. Und rein geht's jetzt auch mit einem 80er. Und zwar mit einem, an dem eigentlich alles ikonisch ist. Intro, Musikvideo und vor allem dieser eine ganz hohe Ton. Ihr wisst schon, welchen ich meine. Aha, Take On Me ist das für euch.

0: So, und jetzt machen wir alle einmal gemeinsam mit, und zwar unseren Kalender rausholen. Nächste Woche Samstag dick im Kalender markieren, denn da feiern wir mit euch. Der Maxi hier. Hi!
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0: Und der Song, der macht uns doch mal so richtig viel gute Laune am Samstagnachmittag. Katrina and the Waves ist es für euch. Ja, und in der halben Stunde extra viel Musik am Stück, die jetzt gleich kommt, da verlieren wir tatsächlich drei Dinge. Die Religion mit R.E.M., die Nummer mit Phil Collins und natürlich das Zeitgefühl mit den meisten 80ern und 90ern. Hier auf 98.6 Charivari.
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16: Ich bin Dominik Schweiger. Zwei Wochen ist die Landtagswahl in Sachsen-Anhalt mit dem Sieg der AfD her. Morgen wird in Mecklenburg-Vorpommern und Berlin gewählt. Die Ergebnisse dürften auch für die Zukunft von Kanzler Merz und der schwarz-roten Koalition wichtig sein. David Riemer berichtet.
17: Nach dem Wahlkampf stellen sich die Parteien die Frage, konnten wir die noch zahlreichen unentschlossenen Wähler erreichen? Laut letzter Umfragen waren sich sowohl in Mecklenburg-Vorpommern als auch in Berlin über 20% noch nicht sicher, wen sie morgen wählen wollen. Wegen der hohen Spritpreise hat sich Kanzler Merz mit seiner Bundesregierung auf den letzten Drücker mit den Ländern auf einen Tankrabatt verständigt. Ob der CDU das den erhofften Auftrieb bringt, bleibt abzuwarten.
16: Verbraucherschützer und Sozialverbände kritisieren das geplante Entlastungspaket gegen hohe Spritpreise. Der Vorwurf, der Tankrabatt sei nicht zielgenau genug und helfe nur kurzfristig. Ab Oktober sollen Energie- und Umsatzsteuer auf Benzin und Diesel um 17 Cent pro Liter sinken. Spätestens Anfang 2027 soll außerdem ein zeitlich begrenzter Spritpreisdeckel kommen. Die Kritiker fordern stattdessen gezielte Hilfen für kleine und mittlere Einkommen. Kalifornien prüft eine Art Notschalter für außer Kontrolle geratene KI-Systeme. Gouverneur Newsom hat dazu Sicherheitspläne in Auftrag gegeben. Unterdessen wurde bekannt, dass Googles KI Gemini bei Tests selbstständig in

0: der Computersysteme eingedrungen ist. Schaden entstanden ist laut Google nicht, die KI habe den Angriff selbst beendet. Das Münchner Oktoberfest ist mit einem Bilderbuchstart eröffnet worden. Der neue Oberbürgermeister Krause hat bei seiner Premiere nur 2 Schläge gebraucht. Die erste Maß ging traditionell an Ministerpräsident Söder. Neu war ein kurzes Gedenken an die Opfer des Wiesnattentats von 1980. Bis zum Nachmittag hat es keine großen Zwischenfälle gegeben. Es blieb weitgehend friedlich.
1: Das hat Petrus gut gemacht. Das Wochenende richtig schön heute, absolut Traumtag. Spätsommerlich, frühherbstlich, wie ihr wollt, bei 21 Grad maximal. Heute Abend wird es dann doch deutlich kühler. Auch in der Nacht geht es so runter auf 10 bis 13, 14 Grad. Morgen nochmal ein schöner Tag bei 21 Grad, Sonne und Wolken im Mix. Es bleibt trocken. Auch der Wochenanfang bleibt noch trocken, aber mit mehr Wolken und es wird kühler, nur noch 17 Grad.
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3: Ich bin Maxi und ich begleite euch jetzt rein vom Nachmittag, so langsam aber sicher Richtung Abend. Ich finde, man merkt ja im Moment schon immer sehr, dass es früher dunkel wird. Der Herbst, der klopft auf jeden Fall langsam bei uns an. Ich schicke euch jetzt aber nochmal dahin, wo es auch jetzt noch so richtig hell und warm ist. Mit Toto geht's für uns nach Afrika. Ja, und weil ein richtig fetter 80er nicht reicht, habe ich prompt noch einen eingepackt. Alphaville gibt's später auch noch für euch. Und vorher, da holen wir nochmal gemeinsam die Feuerzeuge raus. Für einen der 90er schlechthin und noch dazu einen absoluten Kerber-Klassiker. 4 Non Blondes mit What's Up.

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0: Kleiner Spaziergang gefällig? Kein Problem. Hi zusammen, ich bin Maxi, ihr hört 98.6 Charivari. Ja, Cher nimmt uns gleich mit auf eine kleine Runde durch Memphis. Mit Robin Beck, da setzen wir uns gemeinsam vor den Röhrenfernseher. Mit Jeansjacke und Fukuhila. Und dann tauchen wir ein in die legendäre 80er Jahre Cola-Werbung mit ihrem Hit First Time. Und ganz hoch hinaus will Joe Cocker mit uns. Und das sind die meisten 80er und 90er in einer halben Stunde extra viel Musik am Stück hier auf 98.6. Charivari.
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11: Ich bin Dominik Schweiger. Nach Claude und ChatGPT ist nun auch Googles KI Gemini bei Sicherheitstests aus Versehen aus der Testumgebung ausgebrochen und in fremde Systeme eingedrungen. Kalifornien prüft deswegen jetzt eine Art Notschalter für außer Kontrolle geratene KIs. Thomas Bleskin berichtet.
12: Konkret geht es um drei Vorfälle aus dem Mai. In einem Fall erriet Gemini Passwörter, um Zugang zu einem geschützten System zu bekommen. In zwei weiteren fand die KI Zugangsdaten für eine Datenbank. Nach Angaben von Google entstand dabei kein Schaden. Die KI habe die Angriffe beendet, sobald sie erkannte, dass es sich nicht um Testsysteme, sondern echte Unternehmensrechner handelte.
11: Im Streit um Corona-Masken im Wert von rund einer 500 Millionen Euro geht ein Hamburger Textilhändler in Berufung. Er sieht in E-Mails des damaligen Gesundheitsministers Spahn einen verbindlichen Kaufvertrag. Das Landgericht Köln wertete sie dagegen nur als Interessensbekundung und wies die Klage ab. Jetzt entscheidet das Oberlandesgericht Köln. Seit heute Mittag läuft das 191. Münchner Oktoberfest. Oberbürgermeister Krause hat bei seiner Anstichpremiere nur zwei Schläge gebraucht. Rund 55.000 Menschen verfolgten zuvor den Einzug der Wiesenwirte. Für die Sicherheit sorgen etwa 600 Polizisten und mehr als 50 KI-gestützte Kameras. Bis zum 4. Oktober werden insgesamt mehr als 6 Millionen Besucher erwartet. Für den Sprung zurück an die Tabellenspitze hat es heute für den SC Freiburg nicht gereicht. Nach einem 2:2 gegen Eintracht Frankfurt. Die Breisgauer bleiben vorerst auf Rang 2. Der FC Augsburg hat bei Werder Bremen eine 3:2 Niederlage einstecken müssen. Außerdem haben gespielt Mönchengladbach, Mainz 3:4 und HSV Köln 2:1. Um 18:30 Uhr spielen noch Stuttgart und Dortmund.

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8: Ich bin Dominik Schweiger. Der geplante Tankrabatt kommt bei Verbraucherschützern, Sozialverbänden und der Opposition im Bundestag nicht so gut an. Das sei nicht zielgenau und helfe nur kurzfristig. Das gleiche gelte für den ab 2027 geplanten Spritpreisdeckel, heißt es. David Riemer berichtet.
9: Bund und Länder wollen das Paket bis zum 1. Oktober umsetzen. Der Tankrabatt soll über eine Senkung der Energiesteuer auf Benzin und Diesel finanziert werden. Dafür sind rund 2,5 Milliarden Euro vorgesehen. Verbraucherschützer und Sozialverbände fordern stattdessen vor allem Hilfen für Haushalte mit kleinen und mittleren Einkommen. Die Linke und die Grünen verlangen außerdem eine Übergewinnsteuer für Mineralölkonzerne.
8: Gesundheitsminister Linnemann will Krankenkassen wieder dazu verpflichten, ihre Versicherten persönlich über Beitragserhöhungen zu informieren. Das könne per App oder schriftlich geschehen, sagte der CDU-Politiker der Rheinischen Post. Die bisherige Informationspflicht per Brief hatte die schwarz-rote Koalition erst kürzlich mit ihrem Sparpaket abgeschafft. Deutschlands ranghöchster Soldat übernimmt einen Spitzenposten bei der NATO. Generalinspekteur Breuer ist zum neuen Vorsitzenden des NATO-Militärausschusses gewählt worden. Er tritt das Amt Mitte kommenden Jahres an und folgt auf den italienischen Admiral Giuseppe Cavo Dragone. Breuer will künftig die militärischen Interessen aller Mitgliedstaaten zusammenführen. Zum Fußball. Der SC Freiburg hat den Sprung zurück an die Tabellenspitze verpasst. Gegen Eintracht Frankfurt kamen die Breisgauer nicht über ein 2:2 hinaus und bleiben Zweiter. Der FC Augsburg verlor bei Werder Bremen mit 2:3, Mainz gewann in Mönchengladbach mit 4:3 und der HSV schlug Köln mit 2:1.

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1: Ich bin Dominik Schweiger. Ab Oktober kommt ein neuer Tankrabatt wegen der hohen Spritpreise. 17 Cent weniger pro Liter Benzin oder Diesel. Ab Januar soll außerdem ein vorübergehender Spritpreisdeckel eingeführt werden. An beiden Maßnahmen gibt's Kritik, David Riemer berichtet.
2: Die deutsche Mineralölindustrie ist zwar gesprächsbereit, sieht eine staatliche Preisregulierung aber mit Sorge. Bei rund 14.000 Tankstellen in Deutschland sei sie hochkomplex und mit zusätzlicher Bürokratie verbunden. Ein zu niedriger Preisdeckel könne im schlimmsten Fall die Versorgungssicherheit gefährden, heißt es. Verbraucherschützer, Sozialverbände und die Opposition kritisieren den Tankrabatt als zu wenig zielgenau.
1: Der Handelsverband Deutschland warnt vor negativen Folgen der AfD-Politik für den Einzelhandel. Verbandchef Gent kritisierte im Nachrichtenportal T-Online vor allem die Forderungen nach einem EU-Austritt, die Rückkehr zur D-Mark und der sogenannten Remigration. Viele Beschäftigte im Handel hätten einen Migrationshintergrund. Ohne sie müssten zahlreiche Geschäfte schließen, so Gent. Für ihn sei die AfD deswegen nicht wählbar. US-Präsident Trump schließt mehrere Medien von der Berichterstattung aus dem Weißen Haus aus. Betroffen sind CNN, MS Now und das Nachrichtenportal Politico. Trump wirft ihnen die Verbreitung von Falschnachrichten vor. Kritiker sprechen von einem Angriff auf die Pressefreiheit. CNN beruft sich auf die US-Verfassung und prüft offenbar rechtliche Schritte. Das Münchner Oktoberfest läuft erst seit wenigen Stunden und schon gab's die erste Alkoholvergiftung. Ein 19-Jähriger hatte das Wiesenbier unterschätzt und konnte nicht mehr stehen. Versorgt wurde er von den Wiesensanitätern. Rund 430 Einsatzkräfte sind während des Volksfests im Dienst. Letztes Jahr war bei fast 40% der mehr als 7000 Behandlungen Alkohol im Spiel. Für den Sprung zurück an die Tabellenspitze hat es heute für den SC Freiburg nicht gereicht, nach einem 2:2 gegen Eintracht Frankfurt. Die Breisgauer bleiben vorerst auf Rang 2. Der FC Augsburg hat bei Werder Bremen eine 3:2 Niederlage einstecken müssen. Außerdem haben gespielt Mönchengladbach, Mainz 3:4 und HSV Köln 2:1. Um 18:30 Uhr spielen noch Stuttgart und Dortmund.

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2: Ein Rastplatz an der A9. Anders als bei den Autos ist kaum einer der Brummis mit Elektroantrieb unterwegs. Genau hier setzt Mahle an. Der Stuttgarter Technologiekonzern hat einen sogenannten Range Extender für elektrische Trucks entwickelt, wie Mahle-Chef Arndt Franz erklärt.
3: Range Extender heißt auf Deutsch Reichweitenverlängerer. Und genau das macht dieses Aggregat. Das ist im Prinzip ein Notstromaggregat für batterieelektrische Fahrzeuge.
2: Der Lastwagen kommt mit deutlich kleineren Batterien aus, was bis zu 600 Kilo weniger Fahrzeuggewicht bedeutet, davon 400 Kilogramm weniger an der Hinterachse, weshalb Transportunternehmen mehr Last laden können. Gleichzeitig kommt so ein Truck auf eine Reichweite von 800 Kilometern. Auf der IAA Transportation in Hannover zeigt Mahle aber nicht nur seinen Reichweitenverlängerer.

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1: Ich bin Dominik Schweiger. Der geplante Tankrabatt kommt bei Verbraucherschützern, Sozialverbänden und der Opposition im Bundestag nicht so gut an. Das sei nicht zielgenau und helfe nur kurzfristig. Das gleiche gelte für den ab 2027 geplanten Spritpreisdeckel, heißt es. David Riemer berichtet.
2: Bund und Länder wollen das Paket bis zum 1. Oktober umsetzen. Der Tankrabatt soll über eine Senkung der Energiesteuer auf Benzin und Diesel finanziert werden. Dafür sind rund 2,5 Milliarden Euro vorgesehen. Verbraucherschützer und Sozialverbände fordern stattdessen vor allem Hilfen für Haushalte mit kleinen und mittleren Einkommen. Die Linke und die Grünen verlangen außerdem eine Übergewinnsteuer für Mineralölkonzerne.
1: Gesundheitsminister Linnemann will Krankenkassen wieder dazu verpflichten, ihre Versicherten persönlich über Beitragserhöhungen zu informieren. Das könne per App oder schriftlich geschehen, sagte der CDU-Politiker der Rheinischen Post. Die bisherige Informationspflicht per Brief hatte die schwarz-rote Koalition erst kürzlich mit ihrem Sparpaket abgeschafft. Deutschlands ranghöchster Soldat übernimmt einen Spitzenposten bei der NATO. Generalinspekteur Breuer ist zum neuen Vorsitzenden des NATO-Militärausschusses gewählt worden. Er tritt das Amt Mitte kommenden Jahres an und folgt auf den italienischen Admiral Giuseppe Cavo Dragone. Breuer will künftig die militärischen Interessen aller Mitgliedstaaten zusammenführen. Seit heute Mittag um 12 läuft wieder das Münchner Oktoberfest. Knapp 4 Stunden später gab es auch schon den ersten Patienten mit einer Alkoholvergiftung. Ein 19-Jähriger hatte das Wiesenbier unterschätzt und konnte nicht mehr stehen. Insgesamt kümmern sich während der Wiesn rund 430 Einsatzkräfte um die Besucher. Letztes Jahr hatten fast 40% der mehr als 7000 Behandlungen einen Alkoholhintergrund. Zum Fußball. Borussia Dortmund steht nach einem 1:0-Erfolg beim VfB Stuttgart an der Tabellenspitze der Bundesliga. Der BVB hat nach 4 Spieltagen die volle Ausbeute von 12 Punkten. Freiburg musste sich in Frankfurt mit einem 2:2 begnügen. Augsburg verlor nach einer 2:0-Führung noch mit 2:3 gegen Bremen. Der HSV holte beim 2:1 gegen Köln die ersten Saisonpunkte. Mainz gewann in Gladbach mit 4:3.

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1: Meine Männer sind bereit und mehr als gerüstet für den großen Kampf. Sie müssen sie nur an die Strände.

0: alliierten am D-Day. Und dafür braucht Oberbefehlshaber General Dwight D. Eisenhower von dem britischen Meteorologen Stack einen Wetterbericht.
1: Der Ausgang des Krieges hängt davon ab. Alle Puzzleteile liegen auf dem Tisch. Es bleibt nur eine Unwägbarkeit. Ich brauche eine Vorhersage.
2: Ich habe nur die Sorge, dass das, was Sie verlangen, wissenschaftlich unmöglich ist. Wir sind hier in Nordeuropa, Sir. Alles über 24 Stunden gilt als Langzeitprognose im meteorologischen Sinn.
0: Im Gegensatz zu seinem amerikanischen Kollegen Crick ist Stack der Meinung, dass das Wetter am geplanten D-Day zu schlecht für die Invasion sein wird.
2: Versammeln Sie so viele Panzer und Soldaten und Schiffe, wie Sie wollen. Aber wenn Sie wirklich morgen landen, dann werden Sie weggespült werden. Weil diese Stürme, von denen ich fortwährend spreche, real sind. Und der Jetstream, der die Stürme auf die Küste der Normandie zutreibt, ist real. Und der Zaun der Natur ist real.
0: Sowas will General Eisenhower gar nicht hören und es kommt zum Streit. Stack bittet Eisenhowers Assistentin Summersby um ihren Rat.
3: Lassen Sie es über sich ergehen. Er wird sich nicht mal erinnern, was er gesagt hat.
2: So verfahren Sie mit ihm?
3: Ach, er ist doch harmlos. Während der Luftschläge war ich Fahrerin der Ambulanz.
2: Von einer Ambulanzfahrerin zur rechten Hand des Oberkommandierenden.
3: Mhm. Chauffeurin, Sekretärin, rechte Hand, Krankenschwester, alles eigentlich.
0: Ein klassischer Kriegsfilm ist Pressure nicht. Eher ein Kammerspiel, aber ein wirklich sehenswertes. Stefan Grundler, 98.6 Charivari, Kinoredaktion.

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1: Ich bin Dominik Schweiger. Der geplante Tankrabatt kommt bei Verbraucherschützern, Sozialverbänden und der Opposition im Bundestag nicht so gut an. Das sei nicht zielgenau und helfe nur kurzfristig. Das gleiche gelte für den ab 2027 geplanten Spritpreisdeckel, heißt es. David Riemer berichtet.
2: Bund und Länder wollen das Paket bis zum 1. Oktober umsetzen. Der Tankrabatt soll über eine Senkung der Energiesteuer auf Benzin und Diesel finanziert werden. Dafür sind rund 2,5 Milliarden Euro vorgesehen. Verbraucherschützer und Sozialverbände fordern stattdessen vor allem Hilfen für Haushalte mit kleinen und mittleren Einkommen. Die Linke und die Grünen verlangen außerdem eine Übergewinnsteuer für Mineralölkonzerne.
1: Gesundheitsminister Linnemann will Krankenkassen wieder dazu verpflichten, ihre Versicherten persönlich über Beitragserhöhungen zu informieren. Das könne per App oder schriftlich geschehen, sagte der CDU-Politiker der Rheinischen Post. Die bisherige Informationspflicht per Brief hatte die schwarz-rote Koalition erst kürzlich mit ihrem Sparpaket abgeschafft. Deutschlands ranghöchster Soldat übernimmt einen Spitzenposten bei der NATO. Generalinspekteur Breuer ist zum neuen Vorsitzenden des NATO-Militärausschusses gewählt worden. Er tritt das Amt Mitte kommenden Jahres an und folgt auf den italienischen Admiral Giuseppe Cavo Dragone. Breuer will künftig die militärischen Interessen aller Mitgliedstaaten zusammenführen. Seit heute Mittag um 12 läuft wieder das Münchner Oktoberfest. Knapp 4 Stunden später gab es auch schon den ersten Patienten mit einer Alkoholvergiftung. Ein 19-Jähriger hatte das Wiesenbier unterschätzt und konnte nicht mehr stehen. Insgesamt kümmern sich während der Wiesen rund 430 Einsatzkräfte um die Besucher. Letztes Jahr hatten fast 40% der mehr als 7000 Behandlungen einen Alkoholhintergrund. Zum Fußball. Borussia Dortmund steht nach einem 1:0-Erfolg beim VfB Stuttgart an der Tabellenspitze der Bundesliga. Der BVB hat nach 4 Spieltagen die volle Ausbeute von 12 Punkten. Freiburg musste sich in Frankfurt mit einem 2:2 begnügen. Augsburg verlor nach einer 2:0-Führung noch mit 2:3 gegen Bremen. Der HSV holte beim 2:1 gegen Köln die ersten Saisonpunkte. Mainz gewann in Gladbach mit 4:3.

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2: Ich bin Hendrik Daum. Künftig sollen wir wieder direkt über Beitragserhöhungen von den Krankenkassen informiert werden. Das seien entscheidende Informationen für die Versicherten, so Bundesgesundheitsminister Linnemann in der Rheinischen Post. David Riemer hat die Einzelheiten.
3: Die Pflicht war erst mit dem Sparpaket der schwarz-roten Koalition gestrichen worden, um Bürokratie und Kosten zu sparen. Verbraucherzentralen hatten das scharf kritisiert. Sie warnten, dass Versicherte Beitragserhöhungen zu spät bemerken könnten. Das könnte auch das Sonderkündigungsrecht bei höheren Zusatzbeiträgen aushöhlen, so die Begründung. Der GKV-Spitzenverband wiederum begrüßt eine Information der Versicherten, fordert aber vor allem digitale Wege.
2: Die Bundesregierung plant zum kommenden Jahr ja einen Spritpreisdeckel. Die Mineralölindustrie ist davon eher bedingt begeistert, man ist eher besorgt. Eine staatliche Preisregulierung sei im deutschen Markt hochkomplex, das meint der Chef des Verbands Fuels and Energy in der Welt am Sonntag. Wenn ein Preisdeckel zu niedrig angesetzt werde, könnte das die Versorgungssicherheit gefährden. Nach der Einigung über Grönland ist noch nicht ganz klar, welche Bedeutung dieses Abkommen hat. US-Präsident Trump spricht von einer dauerhaften amerikanischen Kontrolle über die Sicherheit der Insel. Dänemark und Grönland betonen dagegen, ihre Souveränität bleibe unangetastet. Auch in Kraft ist die Vereinbarung noch nicht. Beide Parlamente müssen noch zustimmen. Das Oktoberfest war noch keine 4 Stunden gelaufen, da gab's auf der Theresienwiese auch schon die erste Alkoholvergiftung. Ein 19-Jähriger hat offenbar das Wiesenbier unterschätzt und war nicht mehr in der Lage, von selbst zu stehen. Dieses Jahr kümmern sich gut 430 Einsatzkräfte um die Gesundheit der Wiesenbesucher. Letztes Jahr war bei fast 40% der mehr als 7000 Behandlungen Alkohol im Spiel. Zum Fußball. Borussia Dortmund steht nach einem 1:0-Erfolg beim VfB Stuttgart an der Tabellenspitze der Bundesliga vor dem FC Bayern. Der BVB hat nach 4 Spieltagen die volle Ausbeute von 12 Punkten. Die weiteren Ergebnisse von heute: Augsburg verlor nach einer 2:0-Führung noch mit 2:3 gegen Bremen. Freiburg musste sich in Frankfurt mit einem 2:2 begnügen. Der HSV holte beim 2:1 gegen Köln die ersten Saisonpunkte und Mainz gewann in Gladbach mit 4:3.

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1: 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Wichtig, in den meisten Bädern dürfen nur Hunde mit gültigem Impfschutz ins Wasser. Auch nächstes Wochenende sind weitere Hundebadetage geplant, zum Beispiel in Fürth. 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
1: 1955 will der ehemalige Boxer und Lehrer Karl Adam in Adams 8 wieder als Trainer arbeiten. Als Sportart wählt er, ohne jegliche Erfahrung, das Rudern. Damit stößt er auf dem Deutschen Rudertag in Kiel auf Verwunderung.
2: Wie kommt ausgerechnet ein Boxer zum Rudersport?
3: Wo man herkommt, ist belanglos. Wichtig ist, wo man hin will.
4: Wo wollen Sie denn hin?
3: Naja, da, wo jeder hier hin will. Zu den Olympischen Spielen nach Rom. Ich will mal eine These aufstellen. Ob man den Kleinbooten trainiert oder im Achter, macht überhaupt keinen Unterschied. Die Bewegung bleibt die gleiche.
5: Wären Sie bereit, diese These auf die Probe zu stellen?
1: Ja, ist er. Und so bekommt Adam die Chance, ein Team für den Achter zu trainieren. Er ist die Königsdisziplin im Rudersport. Und Adam bereitet seine Ruderer gewissenhaft darauf vor.
3: Unser Ziel ist Gleichmäßigkeit. Jeden Sektor in der gleichen Geschwindigkeit zu rudern. Denn jede Tempoverschärfung, jeder Zwischensprung verliert Zeit. Und warum? Die Tempoverschärfung erhöht den Widerstand im Wasser. Und zwar zum Quadrat. Das ist reine Physik.
4: Kein Endsport.
3: Nein, es erzeugt nur Reibung. Und ihr verliert dann eure Energie an die Reibung.
1: Karl Adam wird von Oliver Masucci gespielt. Für ihn waren die Dreharbeiten mit den Booten etwas Besonderes. Denn auf dem Wasser ist es bekanntlich unruhig.
6: Wind ist das Erste. Und diese Kamera muss sich ausrichten auf das Ruderboot. Jetzt reagieren beide Boote auf Wind. Das Kameraboot ist größer, also hat es eine größere Fläche, Angriffsfläche für den Wind, dreht sich ständig weg. Das heißt, es ist ein aufwendiger Dreh.
1: Und er hat sich gelohnt. Denn Adams 8 bietet tolle Bilder und basiert zudem auf einer wahren Geschichte. Der echte Karl Adam gewann mit dem Achter nicht nur die Europameisterschaft, sondern in Rom 1960 sensationell auch Olympisches Gold. Stefan Grundler, 98.6 Charivari, Kinoredaktion.

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1: Ich bin Hendrik Daum. Künftig sollen wir wieder direkt über Beitragserhöhungen von den Krankenkassen informiert werden. Das seien entscheidende Informationen für die Versicherten, so Bundesgesundheitsminister Linnemann in der Rheinischen Post. David Riemer hat die Einzelheiten.
2: Die Pflicht war erst mit dem Sparpaket der schwarz-roten Koalition gestrichen worden, um Bürokratie und Kosten zu sparen. Verbraucherzentralen hatten das scharf kritisiert. Sie warnten, dass Versicherte Beitragserhöhungen zu spät bemerken könnten. Das könnte auch das Sonderkündigungsrecht bei höheren Zusatzbeiträgen aushöhlen, so die Begründung. Der GKV-Spitzenverband wiederum begrüßt eine Information der Versicherten, fordert aber vor allem digitale Wege.
1: Die Bundesregierung plant zum kommenden Jahr ja einen Spritpreisdeckel. Die Mineralölindustrie ist davon eher bedingt begeistert, man ist eher besorgt. Eine staatliche Preisregulierung sei im deutschen Markt hochkomplex, das meint der Chef des Verbands Fuels and Energy in der Welt am Sonntag. Wenn ein Preisdeckel zu niedrig angesetzt werde, könnte das die Versorgungssicherheit gefährden. Nach der Einigung über Grönland ist noch nicht ganz klar, welche Bedeutung dieses Abkommen hat. US-Präsident Trump spricht von einer dauerhaften amerikanischen Kontrolle über die Sicherheit der Insel. Dänemark und Grönland betonen dagegen, ihre Souveränität bleibe unangetastet. Auch in Kraft ist die Vereinbarung noch nicht. Beide Parlamente müssen noch zustimmen. Das Oktoberfest war noch keine 4 Stunden gelaufen, da gab's auf der Theresienwiese auch schon die erste Alkoholvergiftung. Ein 19-Jähriger hat offenbar das Wiesenbier unterschätzt und war nicht mehr in der Lage, von selbst zu stehen. Dieses Jahr kümmern sich gut 430 Einsatzkräfte um die Gesundheit der Wiesenbesucher. Letztes Jahr war bei fast 40% der mehr als 7000 Behandlungen Alkohol im Spiel. Zum Fußball. Borussia Dortmund steht nach einem 1:0-Erfolg beim VfB Stuttgart an der Tabellenspitze der Bundesliga vor dem FC Bayern. Der BVB hat nach 4 Spieltagen die volle Ausbeute von 12 Punkten. Die weiteren Ergebnisse von heute: Augsburg verlor nach einer 2:0-Führung noch mit 2:3 gegen Bremen. Freiburg musste sich in Frankfurt mit einem 2:2 begnügen. Der HSV holte beim 2:1 gegen Köln die ersten Saisonpunkte und Mainz gewann in Gladbach mit 4:3.

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2: Ich bin Hendrik Daum. Wegen der hohen Spritpreise haben sich Bund und Länder ja auf einen neuen Tankrabatt geeinigt. Ab Oktober soll der Autofahrern eine Entlastung von 17 Cent pro Liter bringen. Und spätestens zum 1. Januar soll außerdem ein vorübergehender Spritpreisdeckel eingeführt werden. Neben Lob dafür gibt's von vielen Seiten aber auch Kritik, wie David Riemer berichtet.
3: Die deutsche Mineralölindustrie ist zwar gesprächsbereit, sieht eine staatliche Preisregulierung aber mit Sorge. Bei rund 14.000 Tankstellen in Deutschland sei sie hochkomplex und mit zusätzlicher Bürokratie verbunden. Ein zu niedriger Preisdeckel könne im schlimmsten Fall die Versorgungssicherheit gefährden, heißt es. Verbraucherschützer, Sozialverbände und die Opposition kritisieren den Tankrabatt als zu wenig zielgenau.
2: Deutschlands ranghöchster Soldat übernimmt einen Spitzenposten bei der NATO. Generalinspekteur Breuer ist zum neuen Vorsitzenden des NATO-Militärausschusses gewählt worden. Er tritt das Amt Mitte kommenden Jahres an und wird künftig die militärischen Interessen aller Mitgliedstaaten zusammenführen. Es war ein Bilderbuchstart beim Münchner Oktoberfest. Das größte Volksfest der Welt ist am Mittag eröffnet worden. Der neue Oberbürgermeister Dominik Krause brauchte beim traditionellen Fassanstich zwei Schläge. Dafür gab es Lob von Ministerpräsident Söder, der wie immer als bayerischer Regierungschef die erste Mass bekommen hat.
4: Also ich weiß, dass er lange, lange geübt hat und dass er sich wirklich gut vorbereitet hat. Ich habe ihm tatsächlich nochmal den Rücken gestärkt, weil ich gesagt habe, zwei oder vier ist völlig egal. Aber das war jetzt perfekt heute und Bier schmeckt super.
2: Und nicht nur Söder hat's geschmeckt, keine vier Stunden hat es danach gedauert, bis die Sanitäter ausrücken mussten, um einen 19-Jährigen mit Alkoholvergiftung zu behandeln. Der junge Mann hat das Wiesenbier wohl deutlich unterschätzt. Zum Fußball. Borussia Dortmund steht nach einem 1:0-Erfolg beim VfB Stuttgart an der Tabellenspitze der Bundesliga vor dem FC Bayern. Der BVB hat nach 4 Spieltagen die volle Ausbeute von 12 Punkten. Die weiteren Ergebnisse von heute. Augsburg gab eine 2:0-Führung noch aus der Hand und verlor am Ende 2:3 gegen Bremen. Freiburg musste sich in Frankfurt mit einem 2:2 begnügen. Der HSV holte beim 2:1 gegen Köln die ersten Saisonpunkte und Mainz gewann in Gladbach mit 4:3.

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1: Und jetzt wird's nass. Steffi ist hier, hi zusammen. Fischerstechen in Nürnberg, das ist eine riesengroße Tradition. Und woher die ursprünglich kommt, das weiß der Vorstandschef Michel Hagel vom Altstadtfestverein.
2: Also das Fischerstechen ist eigentlich eine alte Nürnberger Tradition, schon aus dem 17. Jahrhundert. Das ist im 17.

0: Jahrhundert von den Fischerzünften. Wir haben ja Zünfte in Nürnberg gehabt, dafür war Nürnberg ja bekannt. Und da haben auch Fischerzünfte gehabt, die ihre Fischgründe gehabt haben. 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Und das ist eigentlich der Grund vom Fischerstechen. 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
1: Ein Klassiker unter den vielen Zeichentrick-Cartoons ist die legendäre Fehde zwischen Willy Coyote und dem Roadrunner.
2: Miep, miep.
1: In dem Spaß Coyote vs. Acme geht es vor Gericht. Willy Coyote möchte gegen das Acme-Studio klagen. Dafür braucht er den Anwalt Avery, der wiederum dafür den Roadrunner vorladen muss.
3: Sehen Sie zu und lernen Sie. Also, wir nehmen diese Vorladung und bestreuen sie dann einfach mit Vogelfutter. Roadrunner frisst das Vogelfutter, schnappt sich versehentlich seine Vorladung und bumm, ist er gesetzlich verpflichtet, vor Gericht zu erscheinen. Eine Roadrunner-Falle vom Feinsten.
1: Naja, auch Kevin hat es mit dem Roadrunner nicht leicht. Im Gerichtssaal will Avery beweisen, dass das Acme-Studio dem Kojoten fehlerhaftes Material geliefert hat.
3: Verzeihung, eine Sekunde bitte. Sekunde. Nein, Willy, wir brauchen jetzt keine Beweismittel.
4: Mr. Avery!
3: Ja, okay, Entschuldigung, euer Ehren. Mein Mandant möchte, dass ich Ihnen diese defekten Raketenscales von Acme zeige. Wie Sie sehen, ist der Einschalter beschädigt.
1: Der war offensichtlich nicht kaputt. Avery kommt mit seiner Klage nicht recht weiter. Aber da erscheint ihm der schlauste Hase mit Karotte, Bugs Bunny.
5: Du holperst und stolperst doch schon seit Wochen völlig planlos durch diesen Fall. Zum Glück hast du mich auf deiner Seite.
3: Jetzt wird's langsam peinlich, finde ich.
5: Sie nannten es Projekt Sisyphus.
3: Wozu das alles?
5: Die entwickelten keine Produkte für Cartoonfiguren. Die nutzten die Cartoonfiguren, um Produkte zu entwickeln.
1: Die Mischung aus Cartoonfiguren und echten Schauspielern ist spaßig anzusehen. Eigentlich sollte Coyote vs. Acme gar nicht in die Kinos kommen. Wer länger sitzen bleibt, kann deshalb erleben, wie sich Regisseur Dave Green bei all jenen bedankt, die es doch möglich machten. Stefan Grundler, 98.6 Charivari, Kinoredaktion.

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1: Ich bin Hendrik Daum. Wegen der hohen Spritpreise haben sich Bund und Länder ja auf einen neuen Tankrabatt geeinigt. Ab Oktober soll der Autofahrern eine Entlastung von 17 Cent pro Liter bringen. Und spätestens zum 1. Januar soll außerdem ein vorübergehender Spritpreisdeckel eingeführt werden. Neben Lob dafür gibt's von vielen Seiten aber auch Kritik, wie David Riemer berichtet.
2: Die deutsche Mineralölindustrie ist zwar gesprächsbereit, sieht eine staatliche Preisregulierung aber mit Sorge. Bei rund 14.000 Tankstellen in Deutschland sei sie hochkomplex und mit zusätzlicher Bürokratie verbunden. Ein zu niedriger Preisdeckel könne im schlimmsten Fall die Versorgungssicherheit gefährden, heißt es. Verbraucherschützer, Sozialverbände und die Opposition kritisieren den Tankrabatt als zu wenig zielgenau.
1: Deutschlands ranghöchster Soldat übernimmt einen Spitzenposten bei der NATO. Generalinspekteur Breuer ist zum neuen Vorsitzenden des NATO-Militärausschusses gewählt worden. Er tritt das Amt Mitte kommenden Jahres an und wird künftig die militärischen Interessen aller Mitgliedstaaten zusammenführen. Es war ein Bilderbuchstart beim Münchner Oktoberfest. Das größte Volksfest der Welt ist am Mittag eröffnet worden. Der neue Oberbürgermeister Dominik Krause brauchte beim traditionellen Fassanstich 2 Schläge. Dafür gab's Lob von Ministerpräsident Söder, der wie immer als bayerischer Regierungschef die erste Mass bekommen hat.
3: Also ich weiß, dass er lange, lange geübt hat und dass er sich wirklich gut vorbereitet hat. Ich habe ihm tatsächlich nochmal den Rücken gestärkt, weil ich gesagt habe, 2 oder 4 ist völlig egal. Aber das war jetzt perfekt heute und Bier schmeckt super.
1: Und nicht nur Söder hat's geschmeckt, keine 4 Stunden hat es danach gedauert, bis die Sanitäter ausrücken mussten, um einen 19-Jährigen mit Alkoholvergiftung zu behandeln. Der junge Mann hat das Wiesenbier wohl deutlich unterschätzt. Zum Fußball. Borussia Dortmund steht nach einem 1:0-Erfolg beim VfB Stuttgart an der Tabellenspitze der Bundesliga vor dem FC Bayern. Der BVB hat nach 4 Spieltagen die volle Ausbeute von 12 Punkten. Die weiteren Ergebnisse von heute. Augsburg gab eine 2:0-Führung noch aus der Hand und verlor am Ende 2:3 gegen Bremen. Freiburg musste sich in Frankfurt mit einem 2:2 begnügen. Der HSV holte beim 2:1 gegen Köln die ersten Saisonpunkte und Mainz gewann in Gladbach mit 4:3.

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1: Ich bin Hendrik Daum. Der Handelsverband Deutschland warnt vor negativen Folgen der AfD-Politik für den Einzelhandel. Verbandschef Gent kritisierte im Nachrichtenportal T-Online vor allem die Forderungen nach einem EU-Austritt, der Rückkehr zur D-Mark und der sogenannten Remigration. Viele Beschäftigte im Handel hätten einen Migrationshintergrund. Ohne sie müssten zahlreiche Geschäfte schließen, so Gent. Künftig sollen wir wieder direkt über Beitragserhöhungen von den Krankenkassen informiert werden. Das seien entscheidende Informationen für die Versicherten, so Bundesgesundheitsminister Linnemann in der Rheinischen Post. David Riemer hat die Einzelheiten.
2: Die Pflicht war erst mit dem Sparpaket der schwarz-roten Koalition gestrichen worden, um Bürokratie und Kosten zu sparen. Verbraucherzentralen hatten das scharf kritisiert. Sie warnten, dass Versicherte bei

0: Ertragserhöhungen zu spät bemerken könnten. Das könnte auch das Sonderkündigungsrecht bei höheren Zusatzbeiträgen aushöhlen, so die Begründung. Der GKV-Spitzenverband wiederum begrüßt eine Information der Versicherten, fordert aber vor allem digitale Wege.
1: Nach der Einigung über Grönland ist noch nicht ganz klar, welche Bedeutung dieses Abkommen hat. US-Präsident Trump spricht von einer dauerhaften amerikanischen Kontrolle über die Sicherheit der Insel. Dänemark und Grönland betonen dagegen, ihre Souveränität bleibe unangetastet. Auch in Kraft ist die Vereinbarung noch nicht. Beide Parlamente müssen noch zustimmen. Ein Taucher ist von einem Tauchgang im Starnberger See nicht mehr zurückgekehrt und wird seitdem vermisst. Der Tauchgang des 63-Jährigen habe rund eine halbe Stunde gedauert, teilte die Polizei mit. Er war demnach mit zwei Freunden im See bei Berg. Der Mann sei rund 40 Meter tief getaucht und nicht mehr aufgetaucht. Seine beiden Mittaucher hatten laut Polizei noch versucht, dem Schein seiner Taschenlampe hinterherzutauchen. Unter anderem mit Drohnen und einem Polizeihubschrauber suchten die Einsatzkräfte nach dem Mann. Am Abend wurde die Suche abgebrochen. Zum Fußball. Borussia Dortmund steht nach einem 1:0-Erfolg beim VfB Stuttgart an der Tabellenspitze der Bundesliga vor dem FC Bayern. Der BVB hat nach 4 Spieltagen die volle Ausbeute von 12 Punkten. Die weiteren Ergebnisse vom Samstag. Augsburg gab eine 2:0-Führung noch aus der Hand und verlor am Ende mit 2:3 gegen Bremen. Freiburg musste sich in Frankfurt mit einem 2:2 begnügen. Der HSV holte beim 2:1 gegen Köln die ersten Saisonpunkte und Mainz gewann in Gladbach mit 4:3.

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1: Habt ihr schon mal ein Buch auf Englisch gelesen? Also ich nicht. 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
1: Meine Männer sind bereit und mehr als gerüstet für den großen Kampf. Sie müssen sie nur an die Strände bringen, irgendwie, egal wie.
2: Die Strände sind die in der Normandie während des Zweiten Weltkriegs. Denn in Pressure geht es um die Invasion der Alliierten am D-Day. Und dafür braucht Oberbefehlshaber General Dwight D. Eisenhower von dem britischen Meteorologen Stack einen Wetterbericht.
3: Der Ausgang des Krieges hängt davon ab. Alle Puzzleteile liegen auf dem Tisch. Es bleibt nur eine Unwägbarkeit. Ich brauche eine Vorhersage.
4: Ich habe nur die Sorge, dass das, was Sie verlangen, wissenschaftlich unmöglich ist. Wir sind hier in Nordeuropa, Sir. Alles über 24 Stunden gilt als Langzeitprognose im meteorologischen Sinn.
2: Im Gegensatz zu seinem amerikanischen Kollegen Crick ist Stack der Meinung, dass das Wetter am geplanten D-Day zu schlecht für die Invasion sein wird.
4: Versammeln Sie so viele Panzer und Soldaten und Schiffe, wie Sie wollen. Aber wenn Sie wirklich morgen landen, dann werden Sie weggespült werden. Weil diese Stürme, von denen ich fortwährend spreche, real sind. Und der Jetstream, der die Stürme auf die Küste der Normandie zutreibt, ist real. Und der Zaun der Natur ist real.
2: Sowas will General Eisenhower gar nicht hören und es kommt zum Streit. Stack bittet Eisenhowers Assistentin Summersby um ihren Rat.
5: Lassen Sie es über sich ergehen. Er wird sich nicht mal erinnern, was er gesagt hat.
4: So verfahren Sie mit ihm?
5: Ach, er ist doch harmlos. Während der Luftschläge war ich Fahrerin der Ambulanz.
4: Von einer Ambulanzfahrerin zur rechten Hand des Oberkommandierenden.
5: Mhm. Chauffeurin, Sekretärin, rechte Hand, Krankenschwester, alles eigentlich.
2: Ein klassischer Kriegsfilm ist Pressure nicht. Eher ein Kammerspiel, aber ein wirklich sehenswertes. Stefan Grundler, 98.6 Charivari, Kinoredaktion.

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1: Ich bin Hendrik Daum. Der Handelsverband Deutschland warnt vor negativen Folgen der AfD-Politik für den Einzelhandel. Verbandschef Gent kritisierte im Nachrichtenportal T-Online vor allem die Forderungen nach einem EU-Austritt, der Rückkehr zur D-Mark und der sogenannten Remigration. Viele Beschäftigte im Handel hätten einen Migrationshintergrund. Ohne sie müssten zahlreiche Geschäfte schließen, so Gent. Künftig sollen wir wieder direkt über Beitragserhöhungen von den Krankenkassen informiert werden. Das seien entscheidende Informationen für die Versicherten, so Bundesgesundheitsminister Linnemann in der Rheinischen Post. David Riemer hat die Einzelheiten.
2: Die Pflicht war erst mit dem Sparpaket der schwarz-roten Koalition gestrichen worden, um Bürokratie und Kosten zu sparen. Verbraucherzentralen hatten das scharf kritisiert. Sie warnten, dass Versicherte Beitragserhöhungen zu spät bemerken könnten. Das könnte auch das Sonderkündigungsrecht bei höheren Zusatzbeiträgen aushöhlen, so die Begründung. Der GKV-Spitzenverband wiederum begrüßt eine Information der Versicherten, fordert aber vor allem digitale Wege.
1: Nach der Einigung über Grönland ist noch nicht ganz klar, welche Bedeutung dieses Abkommen hat. US-Präsident Trump spricht von einer dauerhaften amerikanischen Kontrolle über die Sicherheit der Insel. Dänemark und Grönland betonen dagegen, ihre Souveränität bleibe unangetastet. Auch in Kraft ist die Vereinbarung noch nicht. Beide Parlamente müssen noch zustimmen. Ein Taucher ist von einem Tauchgang im Starnberger See nicht mehr zurückgekehrt und wird seitdem vermisst. Der Tauchgang des 63-Jährigen habe rund eine halbe Stunde gedauert, teilte die Polizei mit. Er war demnach mit zwei Freunden im See bei Berg. Der Mann sei rund 40 Meter tief getaucht und nicht mehr aufgetaucht. Seine beiden Mittaucher hatten laut Polizei noch versucht, dem Schein seiner Taschenlampe hinterherzutauchen. Unter anderem mit Drohnen und einem Polizeihubschrauber suchten die Einsatzkräfte nach dem Mann. Am Abend wurde die Suche abgebrochen.

0: gesprochen. Zum Fußball. Borussia Dortmund steht nach einem 1:0-Erfolg beim VfB Stuttgart an der Tabellenspitze der Bundesliga vor dem FC Bayern. Der BVB hat nach 4 Spieltagen die volle Ausbeute von 12 Punkten. Die weiteren Ergebnisse vom Samstag. Augsburg gab eine 2:0-Führung noch aus der Hand und verlor am Ende mit 2:3 gegen Bremen. Freiburg musste sich in Frankfurt mit einem 2:2 begnügen. Der HSV holte beim 2:1 gegen Köln die ersten Saisonpunkte und Mainz gewann in Gladbach mit 4:3.
1: Jetzt weiter mit extra viel Musik.

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2: Ich bin Hendrik Daum. Wegen der hohen Spritpreise haben sich Bund und Länder ja auf einen neuen Tankrabatt geeinigt. Ab Oktober soll der Autofahrern eine Entlastung von 17 Cent pro Liter bringen. Und spätestens zum 1. Januar soll außerdem ein vorübergehender Spritpreisdeckel eingeführt werden. Neben Lob dafür gibt's von vielen Seiten aber auch Kritik, wie David Riemer berichtet.
3: Die deutsche Mineralölindustrie ist zwar gesprächsbereit, sieht eine staatliche Preisregulierung aber mit Sorge. Bei rund 14.000 Tankstellen in Deutschland sei sie hochkomplex und mit zusätzlicher Bürokratie verbunden. Ein zu niedriger Preisdeckel könne im schlimmsten Fall die Versorgungssicherheit gefährden, heißt es. Verbraucherschützer, Sozialverbände und die Opposition kritisieren den Tankrabatt als zu wenig zielgenau.
2: Deutschlands ranghöchster Soldat übernimmt einen Spitzenposten bei der NATO. Generalinspekteur Breuer ist zum neuen Vorsitzenden des NATO-Militärausschusses gewählt worden. Er tritt das Amt Mitte kommenden Jahres an und wird künftig die militärischen Interessen aller Mitgliedstaaten zusammenführen. Der Handelsverband Deutschland warnt vor negativen Folgen der AfD-Politik für den Einzelhandel. Verbandschef Gent kritisierte im Nachrichtenportal T-Online

allem die Forderungen nach einem EU-Austritt, der Rückkehr zur D-Mark und der sogenannten Remigration. Viele Beschäftigte im Handel hätten einen Migrationshintergrund. Ohne sie müssten zahlreiche Geschäfte schließen, so Gent. Nach der Einigung über Grönland ist noch nicht ganz klar, welche Bedeutung dieses Abkommen hat. US-Präsident Trump spricht von einer dauerhaften amerikanischen Kontrolle über die Sicherheit der Insel. Dänemark und Grönland betonen dagegen, ihre Souveränität bleibe unangetastet. Auch in Kraft ist die Vereinbarung noch nicht. Beide Parlamente müssen erst noch zustimmen. Zum Fußball. Borussia Dortmund steht nach einem 1:0-Erfolg beim VfB Stuttgart an der Tabellenspitze der Bundesliga vor dem FC Bayern. Der BVB hat nach 4 Spieltagen die volle Ausbeute von 12 Punkten. Die weiteren Ergebnisse vom Samstag. Augsburg gab eine 2:0-Führung noch aus der Hand und verlor am Ende mit 2:3 gegen Bremen. Freiburg musste sich in Frankfurt mit einem 2:2 begnügen. Der HSV holte beim 2:1 gegen Köln die ersten Saisonpunkte und Mainz gewann in Gladbach mit 4:3.

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1: 1955 will der ehemalige Boxer und Lehrer Karl Adam in Adams 8 wieder als Trainer arbeiten. Als Sportart wählt er ohne jegliche Erfahrung das Rudern. Damit stößt er auf dem Deutschen Rudertag in Kiel auf Verwunderung.
2: Wie kommt ausgerechnet ein Boxer zum Rudersport?
3: Wo man herkommt, ist belanglos. Wichtig ist, wo man hin will.
4: Wo wollen Sie denn hin?
3: Naja, da, wo jeder hier hin will. Zu den Olympischen Spielen herum. Ich will mal eine These aufstellen. Ob man den Kleinboden trainiert oder im Achter, macht überhaupt keinen Unterschied. Die Bewegung bleibt die gleiche.
5: Wären Sie bereit, diese These auf die Probe zu stellen?
1: Ja, ist er. Und so bekommt Adam die Chance, ein Team für den Achter zu trainieren. Er ist die Königsdisziplin im Rudersport. Und Adam bereitet seine Ruderer gewissenhaft darauf vor.
3: Unser Ziel ist Gleichmäßigkeit. Jeden Sektor in der gleichen Geschwindigkeit zu rudern. Denn jede Tempoverschärfung, jeder Zwischensprung verliert Zeit. Und warum? Die Tempoverschärfung erhöht den Widerstand im Wasser. Und zwar zum Quadrat. Das ist reine Physik.
6: Kein Endsport.
3: Nein, das erzeugt nur Reibung. Und ihr verliert dann eure Energie an die Reibung.
1: Karl Adam wird von Oliver Masucci gespielt. Für ihn waren die Dreharbeiten mit den Booten etwas Besonderes. Denn auf dem Wasser ist es bekanntlich unruhig.
7: Wind ist das Erste. Und diese Kamera muss sich ausrichten auf das Ruderboot. Jetzt reagieren beide Boote auf Wind. Das Kameraboot ist größer, also hat es eine größere Fläche, Angriffsfläche für den Wind, dreht sich ständig weg. Das heißt, es ist ein aufwendiger Dreh.
1: Und er hat sich gelohnt. Denn Adams

8 bietet tolle Bilder und basiert zudem auf einer wahren Geschichte. Der echte Karl Adam gewann mit dem 8er nicht nur die Europameisterschaft, sondern in Rom 1960 sensationell auch olympisches Gold. Stefan Grundler, 98.6 Charivari, Kinoredaktion.

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1: Ich bin Hendrik Daum. Wegen der hohen Spritpreise haben sich Bund und Länder ja auf einen neuen Tankrabatt geeinigt. Ab Oktober soll der Autofahrern eine Entlastung von 17 Cent pro Liter bringen. Und spätestens zum 1. Januar soll außerdem ein vorübergehender Spritpreisdeckel eingeführt werden. Neben Lob dafür gibt's von vielen Seiten aber auch Kritik, wie David Riemer berichtet.
2: Die deutsche Mineralölindustrie ist zwar gesprächsbereit, sieht eine staatliche Preisregulierung aber mit Sorge. Bei rund 14.000 Tankstellen in Deutschland sei sie hochkommen.

0: komplex und mit zusätzlicher Bürokratie verbunden. Ein zu niedriger Preisdeckel könne im schlimmsten Fall die Versorgungssicherheit gefährden, heißt es. Verbraucherschützer, Sozialverbände und die Opposition kritisieren den Tankrabatt als zu wenig zielgenau.
1: Deutschlands ranghöchster Soldat übernimmt einen Spitzenposten bei der NATO. Generalinspekteur Breuer ist zum neuen Vorsitzenden des NATO-Militärausschusses gewählt worden. Er tritt das Amt Mitte kommenden Jahres an und wird künftig die militärischen Interessen aller Mitgliedstaaten zusammenführen. Der Handelsverband Deutschland warnt vor negativen Folgen der AfD-Politik für den Einzelhandel. Verbandschef Gent kritisierte im Nachrichtenportal T-Online vor allem die Forderungen nach einem EU-Austritt, der Rückkehr zur D-Mark und der sogenannten Remigration. Viele Beschäftigte im Handel hätten einen Migrationshintergrund. Ohne sie müssten zahlreiche Geschäfte schließen, so Gent. Nach der Einigung über Grönland ist noch nicht ganz klar, welche Bedeutung dieses Abkommen hat. US-Präsident Trump spricht von einer dauerhaften amerikanischen Kontrolle über die Sicherheit der Insel. Dänemark und Grönland betonen dagegen, ihre Souveränität bleibe unangetastet. Auch in Kraft ist die Vereinbarung noch nicht. Beide Parlamente müssen erst noch zustimmen. Zum Fußball. Borussia Dortmund steht nach einem 1:0-Erfolg beim VfB Stuttgart an der Tabellenspitze der Bundesliga vor dem FC Bayern. Der BVB hat nach 4 Spieltagen die volle Ausbeute von 12 Punkten. Die weiteren Ergebnisse vom Samstag. Augsburg gab eine 2:0-Führung noch aus der Hand und verlor am Ende mit 2:3 gegen Bremen. Freiburg musste sich in Frankfurt mit einem 2:2 begnügen. Der HSV holte beim 2:1 gegen Köln die ersten Saisonpunkte und Mainz gewann in Gladbach mit 4:3.
2: Jetzt weiter mit extra viel Musik.

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1: Ich bin Hendrik Daum. In Berlin und Mecklenburg-Vorpommern werden heute neue Landesparlamente gewählt. In beiden Bundesländern kann schon ab 16 Jahren gewählt werden. Je nachdem, wie die CDU abschneidet, könnte die Debatte über die politische Zukunft von Parteichef und Bundeskanzler Merz erneut Fahrt aufnehmen. David Riemer berichtet.
2: In Mecklenburg-Vorpommern sieht es laut letzter Umfragen nach einem engen Rennen zwischen SPD und AfD aus. Die Sozialdemokraten mit Ministerpräsidentin Schwesig haben in den letzten Wochen kräftig aufgeholt. Die CDU rutscht in die Nähe der 5%-Hürde. Vielleicht verpasst sie sogar den Einzug in den Landtag. In Berlin zeichnet sich ein Kopf-an-Kopf-Rennen zwischen der Linken und der CDU ab. Dahinter lagen in Umfragen die AfD, die Grünen und die SPD zweistellig.
1: Die Bundesregierung plant zum kommenden Jahr ja einen Spritpreisdeckel. Die Mineralölindustrie ist davon eher bedingt begeistert, man ist eher besorgt. Eine staatliche Preisregulierung sei im deutschen Markt hochkomplex. Das meint der Chef des Verbands Fuels and Energy in der Welt am Sonntag. Wenn ein Preisdeckel zu niedrig angesetzt werde, dann könnte das die Versorgungssicherheit gefährden. Deutschlands ranghöchster Soldat übernimmt einen Spitzenposten bei der NATO. Generalinspekteur Breuer ist zum neuen Vorsitzenden des NATO-Militärausschusses gewählt worden. Er tritt das Amt Mitte kommenden Jahres an und wird künftig die militärischen Interessen aller Mitgliedstaaten zusammenführen. Ein Taucher ist von einem Tauchgang im Starnberger See nicht zurückgekehrt und wird seitdem vermisst. Der Tauchgang des 63-Jährigen habe rund eine halbe Stunde gedauert, teilte die Polizei mit. Unter anderem mit Drohnen und einem Polizeihubschrauber suchten die Einsatzkräfte nach dem Mann. Am Abend wurde die Suche dann abgebrochen. Zum Fußball. Borussia Dortmund steht nach einem 1:0-Erfolg beim VfB Stuttgart an der Tabellenspitze der Bundesliga vor dem FC Bayern. Der BVB hat nach 4 Spieltagen die volle Ausbeute von 12 Punkten. Die weiteren Ergebnisse vom Samstag. Augsburg gab eine 2:0-Führung noch aus der Hand und verlor am Ende mit 2:3 gegen Bremen. Freiburg musste sich in Frankfurt mit einem 2:2 begnügen. Der HSV holte beim 2:1 gegen Köln die ersten Saisonpunkte.